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2: Guten Morgen am Dienstag und heute gibt es schönes Spätsommerwetter. Das heißt viel Sonnenschein und nur wenig Regenwolken. Nur windig bleibt es heute wieder, vor allem im Donauraum. Es bleibt weiterhin ziemlich warm für Anfang September. 22 bis 28 Grad gehen sich aus.
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2: 5.25 Uhr, hey, zieh dir ins Auto, das ist der Krone-Hit-Verkehrscheck, powered by ÖRMTC. Und da läuft's wie gewohnt um diese Uhrzeit, also noch super entspannt, du kommst gut voran.

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2: Schönen guten Morgen, 5.45 Uhr, 3.45 Uhr, es ist Dienstag in der Früh, heute ist der 1. September. Mit dabei bei uns Anita Homeofficer Bleidinger.
3: Guten Morgen zum Ponyhof. Ist schon krass, wenn du sagst, heute ist der 1. September. Ich hatte schon Angst, dass du jetzt gleich das böse H-Wort sagst, nämlich Herbst.
2: Ach so, nein, noch nicht.
3: Ja, aber hätte ich
2: sagen sollen, lieber als 1. August, wäre das lieber gewesen? Oder?
3: Ja, schon, weil ich finde es immer so schade, weil der Sommer ist dann immer so schnell vorbei und dann ist schon wieder Herbst und dann ist schon wieder die Winterzeit und dann ist schon wieder, also ja, egal.
2: Anita, machen wir es wie die Sonnenuhr, zählen wir die heiteren Stunden nur, oder?
3: Okay, super Kalenderspruch.
4: Jawohl.
2: Sehr gut, da muss ich meinem Reiker-Kalender gleich mal umblättern.
4: Ich wollte gerade sagen, der holt sich gerade.
2: Mit dabei, Clemens, der ist für die Nachrichten zuständig. Schönen guten Morgen.
5: Guten Morgen.
2: Freddy hat sich auch schon aktiv eingebracht. Guten Morgen, sagt uns gleich, wie es auf den Straßen ausschaut.
4: Jawohl, guten Morgen.
2: Guten Morgen und gut gelaunt, wie immer.
3: Yes. Guten Morgen.
2: Guten Morgen. Die Wetteraussicht, Marli, bitte.
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6: Guten Morgen am Dienstag und heute gibt es schönes Spätsommerwetter. Das heißt viel Sonnenschein und wenig Regenwolken. Nur windig bleibt es heute wieder, vor allem im Donauraum. Es bleibt auch weiterhin ziemlich warm für Anfang September. 22 bis 28 Grad gehen sich aus. Jetzt aktuell 15 Grad in Salzburg, 16

0: in Steyr oder 18 Grad hier bei uns in Wien.
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3: 5.47 Uhr, Fredi haben bei dir. Schönen guten Morgen. Das ist der Blick auf Österreichs Straßen am 1. September und der verläuft immer noch recht entspannt. Wir sind nach wie vor im Ferienmodus, deshalb gibt es keine gröberen Verzögerungen. Gute und vor allem sichere Fahrt. Jetzt mal die News, die hat Clemens Draxler.
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4: Die SPÖ-Jugend ruft zum Schulstreik am 9. Oktober auf. Demonstriert werden soll gegen das Kopftuchverbot, aber auch gegen Rassismus und Sexismus. Die SPÖ-Jugend sieht außerdem eine Militarisierung an Schulen. Die SPÖ-Bundespartei widerspricht der Jugend noch gestern und verteidigt das Kopftuchverbot. Die neue Regelung soll verhindern, dass Mädchen zum Tragen eines Kopftuchs gezwungen werden, sagt die SPÖ. In Norwegen wird heute der neue König Hakon vereidigt. Nach dem Tod von König Harald legt sein Sohn Hakon heute um 13 Uhr den Eid auf die Verfassung ab. Ganz Norwegen wird am Nachmittag live im Fernsehen mit dabei sein. Wer gestern Abend eine E-Mail schreiben wollte, hat unter Umständen große Probleme dabei gehabt. Bei Microsoft Outlook gab es nämlich einen großflächigen Ausfall. Betroffen waren weltweit sowohl Unternehmen als auch Outlook-Nutzerinnen und Nutzer, die das Konto privat nutzen. Das Problem lag in der Cloud. Heute in der Früh ist das Problem zumindest zu einem großen Teil wieder gelöst. Ab heute sind Elektroscooter in Wiener Bussen und Straßenbahnen komplett verboten. Für E-Scooter gelten ab sofort dieselben Regeln wie für Fahrräder. Sie dürfen nur in U-Bahn und S-Bahn mitgenommen werden und das aber nur außerhalb der Stoßzeiten, also zwischen 9 und 15 und ab 18.30 Uhr. Und der vielleicht beste Fußballer aller Zeiten beendet seine Karriere im Nationalteam. Lionel Messi wird nicht mehr für die argentinische Nationalmannschaft auflaufen. Messi ist ja mit Argentinien Weltmeister und zweimal Copa America-Sieger geworden. In 207 Spielen hat er 125 Tore geschossen.
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0: Schönen guten Morgen, Konett hier, Dienstag in der Früh, wir stehen gemeinsam auf, jetzt ist es 6:07 und dort, wo du wohnst, hast du das Gefühl, es ist super entspannt, fühlt sich wohl, sehr, sehr gut. Es gibt jetzt eine neue Studie, die, ich weiß nicht, ob sie so stimmt, also die sagt, welche sind die entspanntesten Städte der Welt? Da ist auf Platz 1 mal San Diego in Kalifornien, 3000 Sonnenstunden pro Jahr, das ist, glaube ich, mehr als das Burgenland, über 250 Parks, Naturschutzgebiete, kilometerlange Traumstände, super. Dann Platz 2 ist Singapur. Eine der reinsten Städte der Welt. Es gibt dort kaum Kriminalität. 700 Wellness- und Spa-Einrichtungen.
1: Herrlich.
0: Und vor allem jede Menge Klimaanlagen, sonst würde man es dort überhaupt nicht aushalten.
1: Guts Platz, ein gutes.
0: So. Und Platz 3, große Überraschung, das ist Platz 3 in der Kategorie entspannteste Städte der Welt.
2: Was du nochmal sagst, dass mein Wohnung ein Scheiß ist, da kannst du gleich ausziehen. Das ist der Wahnsinn, dass der 14. der Schellbogen
3: ist. Ja, Sandy, du... Ich komme eh schon, du Volltrottel. 10 Minuten, Viertelstunde.
0: Unser geliebtes Wien, hä?
4: Auf Platz 3 der entspanntesten Städte.
0: Ja,
4: WTF.
0: Ruhe, so schön ist das.
5: Ein Traum.
0: Also Wien, bei uns wird Entspannung ganz besonders groß geschrieben. Wir lieben die Stadt und alle außerhalb Wiens lieben auch die Wiener. 9 nach 6 ist es.

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1: Guten Morgen, 14 Minuten nach 6 ist es. Wir starten gemeinsam mit dir an diesem Dienstag. Und du weißt, zwischen 9 und 5 wird es ernst bei uns. Da gilt bei uns kein Hit doppelt. Sollte aber trotzdem ein Hit doppelt laufen, du weißt, wir sind nur Menschen, dann verdoppeln wir das Gehalt. Marlene aus Garten in Niederösterreich jetzt bei uns am Telefon. Was ist denn deine Strategie? Wie hörst du Krone zwischen 9 und 5 und hörst ganz genau zu, damit du rausfindest, wenn wir einen Hit doppelt spielen?
2: Ich verlasse mich tatsächlich auf mein Bauchgefühl und mein Erinnerungsvermögen, dadurch, dass ich eben viele Lieder auswendig kann und mitsingen. Wenn er dann halt in kürzeren Abständen doppelt kommt, dann denke ich mir so, den habe ich heute, glaube ich, schon gehört und bin mir doch ziemlich sicher, wenn dem so ist. Deswegen gibt es da keine Stricherliste oder kein Excel-Sheet, wo was eingetragen wird, sondern verlasse mich da voll und ganz auf mein Inneres, meine Erinnerung zu mir.
3: Boah, auf das Gedächtnis verlassen.
1: Ja gut, bei
3: genau
1: dir hoffnungslos, oder?
3: Okay.
1: Genau.
4: Next!
1: Ja. Weil ich meine, es gibt ein paar Frauen, die sich auf ihr Gedächtnis und ihr Bauchgefühl verlassen können. Den habe ich schon mal gesehen, den kenne ich. Ja. Der ist nämlich neu, ja.
4: Das
1: und dann gibt es die Anita aus der Welt. Mein Rat, wie? Woher? Irgendwas zu tun. Egal, wir garantieren dir mehr Abwechslung zwischen 9 und 5. Kein Hit doppelt. Sollte noch einer doppelt laufen, verdoppeln wir das Gehalt. Alle Infos auf kronehit.at. Guten Morgen heute am Dienstag. Hier ist Krone.

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1: Guten Morgen, 6.21 Uhr ist es, 9 Minuten noch, dann ist es 6:30 Uhr, Dienstag in der Früh, wir stehen gemeinsam auf. Mit dabei, Freddy, guten Morgen, du hast jetzt die wichtigsten Infos, wie es auf den Straßen ausschaut.
2: Jawohl, guten Morgen.
1: Und man hat das Gefühl, es herbstelt ein bisschen, muss ich schon sagen. Ja.
3: Jetzt ist es
4: also
3: soweit.
4: Überhaupt nicht,
1: jetzt
4: ist es eh
1: soweit,
4: noch so warm.
1: Ja.
3: 1. September, mein Rund, es kommt zum ersten Mal.
1: Ja, der Herbst kommt, ja. Also bei mir im Leben ja generell schon der Herbst, aber auch...
4: Aber sagt man das so, wenn man älter wird, oder was?
1: Was? Ja, das ist Richtung Herbst, ja. Bei mir ist ja schon, wie soll ich sagen, der große Sommer lang vorüber. Aber schau mal, wie die Wetteraussichten heute werden. Marlene hat die Infos. Guten Morgen.
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4: Guten Morgen am Dienstag und heute gibt es schönes Spätsommerwetter, das heißt viel Sonnenschein und wenig Regenwolken, nur windig bleibt es heute wieder, vor allem im Donauraum. Es bleibt auch weiterhin ziemlich warm für Anfang September, 22 bis 28 Grad gehen sich aus. Jetzt 13 Grad in Kufstein, 12 in Schladming und dann 18 jetzt bei dir in Neusiedl.
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2: In 7 Minuten, 6:30, Freddy Hahn bei dir. Krone-Hit-Verkehrscheck, powered by ÖAMTC. Und 2 Meldungen für 2 Bundesländer, jeweils auf Bundesstraßen. Nummer 1 Oberösterreich, B127 Richtung Linz. Ab Huchenau dauert es bereits 10 Minuten länger und dann sind wir schon in Kärnten auf der B92. Da haben wir einen Unfall und Sperre zwischen Brückel und Kleinfeit. Da heißt es ausweichen, allerdings großräumig und zwar über die S37. Ansonsten läuft's, gute und vor allem sichere Fahrt.
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0: Wenn in deinem Urlaub auf der Liege das Handtuch mit der Deutschlandflagge schon vor dem Frühstück liegt, dann... Haben die meisten schon gegessen und frühstückt, oder?
1: Ja, das ist ein Witz.
0: Also ich meine, wie ist das bei euch, wenn ihr auf Urlaub fahrt, reserviert ihr die Liegen, steht ihr um 4 auf und macht die erste Poolrunde?
2: Nein, überhaupt nicht. Und wenn da irgendwas liegt, dann schubst du es einfach runter.
3: Ja,
2: einmal
3: du
2: durchgehen und alle Handtücher runterziehen einfach. Was ist denn das für eine Unart?
0: Also es gibt ja ganz, ganz viele Menschen, die ihre Liegen reservieren im Sommer und ein Hotel auf Teneriffa, auf den Kanarischen Inseln, hat jetzt Abhilfe geschafft. Da gibt es ein Buchungssystem für die Liegen. Für 3 Euro pro Tag kann man sich seine Liege reservieren.
2: Ja, aber das finde ich gar nicht so eine schlechte Idee,
1: oder? Das ist eigentlich okay, weil ich meine, dann ist meine.
2: Ja, dann kannst du das auch am Handy, kannst herzeigen, brauchst dich mit niemandem streiten. Ich finde das eigentlich eine gute Lösung. Ich finde 3 Euro zwar schon ein bisschen viel, aber dafür, dass es keinen Streit gibt.
1: Kaffeezerei mit Deutsch in der Früh ist schon angenehm, ja?
0: Ja, man muss sagen, bessere Variante ist natürlich, du hast deine eigene kleine Villa mit eigenen Liegen.
1: Okay, mein Rat.
0: Dann stört dort niemand. Elisabeth aus Salzburg, du warst heuer schon auf Urlaub. Was hast du dieses Jahr erlebt zum Thema reservierte Liegen?
4: Ja, genau, das war heuer auch so ein Thema, weil ich gesagt habe, okay, schau, die Deutschen sind wieder da und haben die Liegen reserviert. Ja, ich halte davor ehrlich gesagt gar nichts. Die Liegen sind immer relativ knapp. Und dann kommst du mit deinen Kindern daher und darfst die gern hinlegen und dann suchst noch eine freie Liege, wo vielleicht 2 Liegen sind zu viert. Und du siehst aber, die nehmen bei den Reservierten, die kommen den ganzen Tag nicht. Und das ist wirklich, also ich finde es halt wirklich nervig.
0: Mhm. Ja, man muss sagen, man muss das ja österreichisch lösen. Man muss einfach direkt auf die reservierte Liege hingehen und sagen, danke vielmals und sich hinlegen. Oder?
3: Traust dich niemand. Ja. Aber wenn du es machst, musst du ein Video machen.
0: Ja, naja, weißt du, weil die Deutschen haben da eher weniger, wie soll ich sagen, Spielfreude.
1: Ja, aber dann machst du am Tag 1 vom 7-Tage-Urlaub schon Freunde, Meinrad.
0: Aber ich meine, gibt es was Besseres als deutsche Freunde im Urlaub? 0771 11 2771 11, die Hotline zu uns. Wie ist das mit dir und mit den Liegen im Sommerurlaub am Pool?

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2: 6.45 Uhr, 3.47 Uhr ist es. Guten Morgen, heute am Dienstag. Heute ist der 1. September und Anita Homeofficer Bleidinger erstens bei uns in der Sendung und zweitens,
3: hallo.
2: Ich möchte sagen, nicht depressiv, aber der Herbst macht dich doch ein bisschen fertig, oder?
3: Ja, weil ich bin eigentlich schon so ein Sommertyp, deswegen der Sommer könnte schon noch ein bisschen länger gehen, also um die 28, 30 Grad ist okay, aber es ist einfach jetzt schon der 1. September, es ging doch viel schneller als ich gedacht.
2: Ja, die Zeit verfliegt, gell? Aber im gewissen Alter. Da läuft so dahin.
4: Aber das ist mit 20 schon passiert.
3: Ja, überrascht mich auch.
2: Ich wollte gerade sagen, aber wenn man mal 20 Jahre 20 war, dann weiß man, wie schnell die Zeit vergehen kann. Freddy, du freust dich natürlich über den Herbst als Waldviertler.
4: Ja, es wird jetzt endlich die angenehme Jahreszeit. Kein Schwitzen mehr, kein Sudern müssen, dass es zu heiß ist und angenehme Nächte.
2: Absolut. Und wenn es dann Minusgrade hat, kannst du endlich wieder mal mit der kurzen rausgehen.
4: Ja!
2: Clemens ist bei uns für die Nachrichten zuständig. Schönen guten Morgen.
5: Guten Morgen.
2: Und was erwartet uns wettermäßig heute? Die Details gibt's jetzt von Marleen. Guten Morgen.
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6: Guten Morgen am Dienstag und der Blick auf die Kronit-Wetterkarten schaut schon besser aus als gestern. Heute gibt es weniger dichte Wolken, jetzt in der Früh auch noch so ein paar Nebelfelder, aber sonst setzt sich dann die Sonne durch und bringt 22 bis 28 Grad. Jetzt aktuell 15 Grad in Amstetten, 12 in Lof oder 15 bei dir in Deutschlandsberg.
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4: 6.47 Uhr, Freddy Hahn bei dir, Krone-Hit-Verkehrscheck, powered by ÖAMTC. Das ist der Blick auf Österreichs Straßen und in Oberösterreich aktuell die längste Verzögerung von einer halben Stunde auf der B127 Richtung Linz und zwar zwischen Ottensheim und Puchenau. Dann bleiben wir gleich in Oberösterreich auf der A9 Richtung Graz. Sperre zwischen Klaus und St. Pankraz. Im Tunnel Klaus ist nämlich ein LKW-Reifen, der muss entfernt werden. Das sollte jetzt in den nächsten Minuten die Sperre aufgehoben werden. Aktuell gibt es noch eine Umleitung über die B138. Und in Kärnten nach wie vor eine Sperre auf der B92 zwischen Brückel und Kleinfeit. Grund ein Unfall, da heißt es ausweichen. Allerdings groß.

0: großräumig über die S37. Gute und vor allem sichere Fahrt. Und damit du da top informiert in diesen Dienstag startest, die News mit Clemens Draxler.
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2: In Österreich werden kommendes Jahr die Steuerstufen um 2,27% angehoben, bestätigt das Finanzministerium. Das bedeutet, dass man erst mit einem höheren Gehalt mehr Steuern zahlt. Die Erhöhung der Steuerstufen entspricht 2/3 der Inflation. Auch der Grundfreibetrag, bis zu dem keine Einkommenssteuer gezahlt werden muss, steigt kommendes Jahr von 13.539 auf 13.864 Euro. Wer ist schuld daran, dass 80.000 Menschen zur spanischen Exklave Ceuta geschwommen sind? Die spanische Regierung sieht Russland und Israel hinter der Desinformationskampagne. Rechtsextreme russische und israelische Netzwerke haben die Falschinformation gestreut, dass Spanien jeden aufnimmt, sagt der spanische Ministerpräsident. Russland verstärkt ja zuletzt die hybride Kriegsführung und soll unter anderem auch hinter dem Anschlag auf den Leipziger Flughafen mit Sprengstoffdrohnen stecken. Ab heute sind Elektroscooter in Wiener Bussen und Straßenbahnen komplett verboten. Für E-Scooter gelten ab sofort dieselben Regeln wie für Fahrräder. Sie dürfen nur noch in U-Bahn und S-Bahn mitgenommen werden und das nur außerhalb der Stoßzeiten. Auch in Wiener Neustadt gibt es ab Schulstart strengere Regeln für E-Scooter. Die Scooter können künftig nur noch in der Nacht zwischen 22 und 6 Uhr in der Fußgängerzone abgestellt werden. Lilly Tager und Juri Rodionow stehen in der zweiten Runde der US Open. Tager setzt sich beim Tennis Grand Slam gestern Abend gegen die deutsche Tamara Korpatsch in 2 Sätzen durch. Rodionow gewinnt gegen den Franzosen Giovanni Pericard. Für die beiden Österreicherinnen Julia Grabherr und Sinia Kraus ist gestern bereits Schluss. Heute Nachmittag sind Filip Misulic und Anastasia Potapova an der Reihe.
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1: Heute ist der 1. September, da ist bei den meisten gute Laune am Bankkonto, weil das Gehalt mal überwiesen ist. Und wir verdoppeln das Gehalt bei Kein Hit Doppelt. Du weißt, unser Versprechen, zwischen 9 und 5 gibt es für uns mehr Abwechslung und wir spielen garantiert keinen Hit Doppelt. Und Mario aus Graz, das findest du ganz in Ordnung, gell?
2: Ja, das ist schon ausgezeichnet. Ich bin im Außendienst und relativ viel im Auto. Und es sind genau diese Kernzeiten, wo ich unterwegs bin. 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Die werden dann ja in den ersten 2 Wochen zu Tode gespielt.
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0: 7.20 Uhr, 10 Minuten noch, dann ist es 8:30. Guten Morgen.
1: Frauen, aha.
0: Am Dienstag, heute ein ganz besonderer Tag. Anita, wann hast du zum letzten Mal einen Brief geschrieben?
1: Boah, ewig. Ich schreibe halt so Grußkarten oder so Karten.
0: Grußkarten,
1: halt eben.
0: Ja.
1: Auch so Karten, wenn du halt dann zum Geburtstag oder sowas hast. Da habe ich letztes Mal einen Stift in der Hand gehabt und geschrieben, aber sonst. Einen Brief? Okay. Wann hast du im letzten Mal einen Brief geschrieben?
0: Ich schreibe immer wieder
1: Liebesbriefe. An wen? An die gleiche Frau natürlich.
0: Ja, immer
1: an
0: wieder.
1: Andere Frauen, aha.
0: Nicht an andere Frauen. Darf ich dich bitten, dass du beide Kopfhörer aufsetzt an meine Frau? Das ist eine und dieselbe Person. Und was kann man bei an meine Frau missverstehen? Außer man möchte es missverstehen, gell, Anita? Also okay, wann hast du das letzte Mal einen Brief geschrieben? Darüber reden wir ausführlich, weil viele das ja besonders persönlich und besonders charmant finden, wenn sie eine handgeschriebene Nachricht bekommen. Zum Beispiel Marlin, kann ich mir vorstellen, oder? Hast du das überhaupt schon mal bekommen, oder?
2: Naja, in der Schulzeit war das doch immer so, dass man sich so gegenseitig diese kleinen Fetzen dazu geworfen hat und so gechattet hat. Daran kann ich mich vor allem erinnern. Aber so einen Brief geschrieben, und ich bin ja überhaupt nicht romantisch, wenn da jemand kommt mit irgendwelchen Liebeschnulzen in einem Brief, weiß ich nicht, ob ich davon überzeugt bin. Aber in der Schulzeit fand ich es immer sehr lustig, so sich gegenseitig abzuwerfen.
0: Ja, und da habt ihr euch schon erotische Geheimnisse zugesteckt,
2: extrem,
0: oder?
2: Extrem.
0: Erst Petting, dann Pizza heute Abend oder sowas.
2: Bitte, oh Gott, mein Rat!
0: Freddy, sag uns gleich, wie es auf den Straßen
2: ist. Cringe.
0: Ich bin schon fast wie dein Vater, ja. Also,
2: cringe.
0: Ich muss sagen, ein weiteres Ziel im Leben fast schon erreicht. Die Wetteraussichten. Guten Morgen.
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2: Guten Morgen am Dienstag, und jetzt zum Aufstehen gibt es schon noch ein paar dichte Wolken und Nebelfelder, aber die lösen sich auch schnell auf. Die Sonne setzt sich heute durch, und dann gibt es echt schönes Spätsommerwetter, und vor allem wird es nicht zu heiß, bei bis zu 28 Grad maximal. Der Lukas aus St. Johann im Pongau ist jetzt dran. Wie ist es denn bei dir?
5: Ja, ein bisschen nebelig, aber es geht. Also es deckt schon auf. Am Tag ist schon angenehm warm. Perfektes Wetter.
2: Ja, auch in den nächsten Tagen überwiegt der Sonnenschein. Am Wochenende wird es dann wieder eine Spur heißer.
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0: In 7:07, Freddy, haben wir dir Krone-Hit-Verkehrscheck, powered by ÖAMTC. Der Blick auf Österreichs Straßen, wir sind in Oberösterreich, da gibt es die längsten Verzögerungen, und zwar auf der B127 Richtung Linz zwischen Ottensheim und Puchenau, viele Bremslichter, eine halbe Stunde Zeitverlust. Dann habe ich Good News aus Kärnten, die B92, die Sperre zwischen Brückel und Kleinfeit ist wieder offen, da geht es wieder gut voran, und länger dauert es auch noch im Wiener Frühverkehr, und zwar der Klassiker, Tangente Richtung Süden. Bei Hirschstetten starten die Bremslichter, zieht sich vor bis zum Knoten Prater. Eine Viertelstunde lässt er da im Frühverkehr liegen. Sonst läuft's, gute und vor allem sichere Fahrt.
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0: Guten Morgen, heute ist der Welttag des Briefes, eine Sache, die endlich mal besprochen werden muss. 7:55 ist es. Schreibst du noch Briefe oder überhaupt nur WhatsApp-Nachrichten? Also schau mal bei uns in der Sendung durch. Marleen, glaube ich eher WhatsApp, oder?
1: Warum gehst du davon aus? Aber ja, stimmt eher.
0: Nee, natürlich. Ich weiß gar nicht, ob ich dich jemals mit einem Stift in der Hand überhaupt gesehen
1: doch,
0: habe.
1: Doch, ich kann sogar echt schön schreiben, im Gegensatz zu dir mit deiner Sauklaue.
0: Nee, ich muss ja Rezepte ausfüllen oft mal. Freddy, du schreibst noch heim ins Waldviertel. Liebe Mama, vielen Dank für den Kuchen, den
2: mir,
0: du geschickt hast.
2: Und ich mir komme geht's bis gut Mittwoch in der Stadt.
0: Bitte?
2: Und mir geht's gut in der großen Stadt.
0: Ja, genau. Schreibst du noch Briefe oder so?
2: Einkaufslisten sind bei mir noch händisch. Das ist das
0: wirklich?
2: Letzte.
0: Okay. Ja. Anita, du?
3: Sprachnachrichten, it is.
0: Okay, alles klar. Vor allem, das wäre ja bei dir, das würde zu einem unnötigen Kalorienverbrennen führen, wenn du auch noch die Finger bewegen müsstest beim Schreiben. Ne? Deswegen nur mehr Sprachnachrichten.
3: Danke.
0: Alles in Ordnung. Clemens, du bist, ich sehe das immer so im Augenwinkel in der Früh, To-Do-Liste schreibst du auch noch mit der Hand, oder?
4: Ja, Briefe schreibe ich nicht, aber ich habe dafür 150 verschiedene To-Do-Listen überall rumliegen. Und ich muss sagen, die Marleen, die schreibt auch, und zwar auf meine To-Do-Listen, immer wieder so Sachen wie Marleen Geld überweisen.
1: Verrat das jetzt nicht. Außerdem passiert es auch nie.
4: Ja. Ich überweise dir einen Send und streichst du.
0: Okay. Aber führst du die To-Do-Listen wie als echter Mann, dass du irgendwas draufschreibst, zwei Drittel davon vergisst und es dann überträgst in die Liste für morgen?
4: Nein, ich schreibe sogar oft Dinge drauf, die ich eigentlich gar nicht machen muss, nur damit ich es runterstreichen kann.
0: Okay,
4: weil es einfach ein richtig gutes Gefühl ist. Dinge runterstreichen von der Liste.
0: Aus der Tür gehen, atmen und so, das sind die wichtigen Sachen. Wie schaut es bei dir aus? Schreibst du noch?
1: Moment mal, wie schaut es denn bei dir aus?
0: Ja, gerne. Ich schreibe gerne mit der Hand was. Ich schreibe auch bei meiner Frau ab und dann mal eine Nachricht mit der Hand sehr gerne.
3: Was steht da
1: mit
3: drauf?
1: Einer Füllfeder oder wie machst du das genau?
0: Mit einer Füllfeder, ganz genau, weil ich das sehr, sehr gerne habe, ja.
3: Mhm.
0: Ja?
3: Okay, was steht da so drauf? Was schreibst du deiner Frau? Bitte
0: es
3: den Einkauf nicht vergessen.
0: Nein, und es steht auch nicht so was Romantisches wie bitte Geld überweisen, ja? So wie du. Ja, das schreibe ich nicht. 7:58 ist es. Guten Morgen, Herr Skornet.

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2: 7.45 Uhr, 3:08 ist es. Guten Morgen, heute am Dienstag, 1. September, mit dabei Anita, Homeofficer Bleidinger.
3: Schönen guten Morgen, hallo.
2: Was hast du heute vor? Hast du irgendwas Aufregendes vor? Oder?
3: Ja, ich hole heute ein Regal ab von Willhaben.
2: Hallo.
3: Mit Pferdeanhänger.
2: Wow. Ich hoffe, du hast es dir im Kalender eingetragen.
3: Ja, ich habe es mir im Kalender eingetragen, damit ich auch wirklich dann rechtzeitig dort bin. Heute um 11 in Krems.
2: Alles klar, da ist was los. Achtung, Krems anhalten. Anita kommt vorbei mit dem Pferdeanhänger. Mit dabei Clemens, der ist für die Nachrichten zuständig. Schönen guten Morgen.
4: Guten Morgen.
2: Freddy sagt dir, wie es auf den Straßen ausschaut. In Wien dauert es heute wieder ein bisschen länger, gell?
5: Ja, heute Wien und Oberösterreich sind die Hotspots.
2: Details jetzt gleich und Wetteraussichten. Viele sagen ja, der Herbst ist da.

0: Die Waldhütte sagen, endlich!
1: Ja, jawohl!
0: Details zum Wetter von Marlene, guten Morgen!
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4: Guten Morgen am Dienstag und heute gibt es schönes Spätsommerwetter, das heißt viel Sonnenschein und wenig Regenwolken, nur windig bleibt es heute wieder, vor allem im Donauraum. Es bleibt weiterhin ziemlich warm für Anfang September, 22 bis 28 Grad gehen sich aus. Jetzt 17 Grad in Leibnitz, 16 in Krems oder 19 bei dir in Stammersdorf.
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1: 7.47 Uhr, Fredi Hamm bei dir, Krone-Hit-Verkehrscheck, powered by ÖAMTC. Gehen wir es an gleich in Oberösterreich. Da gibt es einen Unfall auf der Westautobahn Richtung Salzburg. Zwischen Asten und dem Knoten Linz hat es da gekracht. Der rechte Fahrstreifen ist blockiert. Stau baut sich auf. Und auf der B127 Rohrbacher Straße Richtung Linz ist extrem viel los heute. Zwischen Ottensheim und Puchenau dauert es eine halbe Stunde länger. Und auf der Donaustraße Richtung Linz plus 15 Minuten zwischen Perg und Mauthausen. In der Steiermark auf der A9 ebenfalls einiges los. Da gibt es einen Unfall bei Schachenwald. Da dauert es aktuell 20 Minuten länger. Das Ganze betrifft dich in Fahrtrichtung Linz. Und in Wien auf der Tangente Richtung Süden klassischer Frühverkehr um die Uhrzeit. Zwischen Hirschstetten und dem Knoten Prater einiges los. Also auch hier mehr Zeit einplanen. Ansonsten läuft es aber für Österreichs Straßen. Ich wünsche dir eine gute und vor allem sichere Fahrt. Und damit du da jetzt mal top informiert in den Tag startest, wartet Clemens Draxler schon mit den Nachrichten.
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5: In Österreich werden nächstes Jahr die Steuerstufen um 2,27% angehoben, bestätigt das Finanzministerium. Das bedeutet, dass man erst mit einem höheren Gehalt mehr Steuern zahlt. Auch der Grundfreibetrag steigt kommendes Jahr bis 13.864 Euro, muss keine Einkommenssteuer gezahlt werden. Nach dem Brand in einer polnischen Drohnenfabrik gibt es jetzt Ermittlungen wegen Terrorverdachts. Das Feuer ist in einer Fabrik ausgebrochen, die auch Kampfdrohnen herstellt. Die polnische Staatsanwaltschaft ermittelt gegen einen ausländischen Geheimdienst. Gegen wen, sagt die Staatsanwaltschaft nicht. Allerdings hat Polen in der Vergangenheit Russland immer wieder Sabotageversuche vorgeworfen. Wer gestern Abend eine E-Mail schreiben wollte, der hat unter Umständen große Probleme dabei gehabt. Bei Microsoft Outlook gab es nämlich einen großflächigen weltweiten Ausfall. Betroffen waren sowohl Unternehmen als auch private Nutzerinnen und Nutzer. Das Problem lag in der Cloud. Seit heute in der Früh ist das Problem aber zu einem Großteil wieder gelöst. Wer langfristig seinen Blutdruck kontrolliert, hat ein geringeres Risiko an Demenz zu erkranken. Das zeigt eine aktuelle Studie aus China, die gestern in München vorgestellt wurde. Das Risiko an Demenz zu erkranken ist bei einem Blutdruck im Normbereich um 15% niedriger, zeigt die Studie. Und der vielleicht beste Fußballer aller Zeiten beendet seine Karriere im Nationalteam. Lionel Messi wurde mit Argentinien Weltmeister und zweimal Copa America-Sieger. Der achtfache Weltfußballer schreibt gestern auf Instagram, die Entscheidung schmerzt, aber der Zeitpunkt ist gekommen. Danke Gott, dass du mich zum Argentinier gemacht hast.
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Dienstag in der Früh, 8:04 ist es. Wie schaut's bei dir im Urlaub aus? Reservierst du die Liegen oder hältst du das gar nicht aus? Das besprechen wir gleich nach Kygo mit Tina Turner. 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

0: Super Thema im Urlaub im Hotel, die liegen am Hotel, da geht bei manchen der Blutdruck ziemlich ordentlich in die Höhe.
1: Ja, wenn schon vor dem Frühstück alle Liegen am Pool reserviert sind, dann haue ich die Handtücher ins Wasser, schreibt uns Kronehit-Hörer Hermann auf WhatsApp nämlich.
0: Aha, sehr gut.
1: Bravo, Hermann.
2: Ja, ist es. Ja.
0: Positiv herangehen und gute Laune verbreiten im Urlaub, das ist der Hermann. Wie schaut es bei dir aus? Es gibt jetzt auf Teneriffa ein neues Hotel, das hat ein Buchungssystem, da kannst du für 3 € am Tag die Liege reservieren.
3: Oh.
0: Ja, gehst du, Freddy, in der Früh mit dem Handtuch
3: die Liege reservieren? Das hasse ich und ich glaube, dass das das Businessmodell für, ich hoffe, ich mache mir keine Feinde, unsere deutschen Nachbarn ist. Also da haben sie die an Teneriffa gedacht, 3 € pro Tag, ich weiß, wer das zahlt.
0: Anita, bist du in der Früh am Weg bei
1: Morgenanbruch?
0: Nein,
1: ich bin zwar schon wach, aber ich mache es nicht, aber ich sehe dann immer vom Balkon aus, wie das halt immer irgendwelche Männer meistens machen, nie die Frauen.
0: Ja, aber die Frauen, sie schicken.
1: Ja, so wie es gehört, die Männer müssen halt dann gehen. Aber in dem Hotel, wo ich bin, da ist es einfach von Anfang an, da kannst du, wenn du dann eincheckst, dann kannst du gleich sofort aussuchen, welche Liege du hast und dann hast du die für die ganzen Tage.
0: Hä? Gut, das ist ja bei dir in der Reha ein bisschen anders als die Menschen, die sonst normal auf Urlaub waren. Sani, wie schaut das bei dir aus? Aus Gallnerkirchen hast du uns gerade angerufen. Du reservierst die Liegen auch immer, oder?
4: Ich bin die Person, die es reserviert.
0: Aha, und traust dich auch anzurufen. Sehr mutig.
4: Ja, hi.
0: Guten Morgen.
4: Also, ich reserviere es. Ich war jetzt im Urlaub in der Türkei und es war wirklich so, wenn du spät aufstehst, hast du keine Liege mehr. Also ich bin wirklich um 7:30 in der Früh aufgestanden, habe die Liege reserviert, bin dann frühstücken gegangen. Es war vielleicht eine Stunde und dann bin ich auf die Liege gegangen und habe mein Buch gelesen. Also ich bin jetzt nicht die, die was das reserviert und den ganzen Tag dann wirklich ausschlaft und dann auf zum Pool geht, sondern wirklich wenn nach dem Frühstück, dass ich dann die Liege habe.
0: Gut, wohin fährst du nächstes Jahr, damit wir das genau wissen?
4: Hoffentlich wieder in die Türkei.
0: Alles klar. Und die Liege ist garantiert reserviert. Wie schaut es bei dir aus? Gehörst du zu denen, die die Liegen reservieren? Oder bist du der Hermann, der in der Früh die Runde geht und alle Handtücher gleich mal ins Wasser schmeißt? 07, ich glaube, es gibt ein paar Hermann-Fans hier bei uns. Ja? 0771 11 2 77 11 ist die Hotline zu uns. Guten Morgen, Dienstag in der Früh. Hier ist Kronehit.

0: Guten Morgen, hier ist Krone Hit und wenn jetzt beim Frühstück bist, bitte abdrehen. Das ist kein besonders feines Thema. Riesenschlagzeilen, Novak Djokovic sorgt für Schlagzeilen beim US Open, weil ihm während des Spiels relativ schlecht wurde. Kann man das so neutral sagen?
1: Tennisspieler, also ganz ehrlich, wenn du dich jetzt übergeben musst, dann versucht man das ja so heimlich wie möglich zu machen, aber dem haben wir ja keine Ahnung, wie viele Leute dabei zugeschaut, so wie er während diesem 4,5-Stunden-Spiel viermal sich übergeben hat. Viermal.
0: Clemens von den Krone Nachrichten, was ist da genau passiert?
2: Ja, Novak Djokovic, der ist einer, der gibt einfach nicht auf, der 39-jährige Serbe, der ist immer wieder während des Spiels zu einem Kübel im Eck gegangen, hat sich immer wieder hinsetzen müssen, hatte dann zusätzlich zur Übelkeit noch Beschwerden in der Schulter, hat immer wieder Auszeiten genommen, Tabletten, Sprays und Pulver eingeworfen und hat aber trotzdem weitergespielt und dann aber nach 4,5 Stunden in 5 Sätzen gegen den Argentinier Mariano Navone verloren. Mit Tränen in den Augen, sein großes Ziel vom 25. Grand Slam-Titel muss er aufgeben, aber wenn ich mir den anschaue und sehe, wie der weitermacht, denke ich mir, wenn ich ein bisschen Schnupfen habe, verschiebe ich die Sportsession für übernächste Woche. Ja.
0: Ja. Man muss halt sagen,
1: hat das ist schon 25 Mal gewonnen, oder wie?
2: Mehr. 24 Mal. Die 25. wieder gern noch.
0: Aber das ist halt noch ein bisschen der Unterschied, das ist halt ein Leistungsträger, im Gegensatz, wie du sagst, Clemens, bei dir war das schon 4 Wochen Krankenstand, oder?
2: Mindestens.
0: Aber es sind halt wahnsinnige Bilder und vor allem, was halt arg ist, wenn dir die ganze Welt dabei zuschaut, wie es dir schlecht geht. Das, glaube ich, ist super unangenehm.
1: Und dann verlierst
0: oder?
1: Du auch noch. Dann hast du es gar nicht mal ausgezahlt in Wirklichkeit.
3: Na, so ein Pech aber auch.
0: Anita, wie hättest du reagiert in so einer Sekunde geweint, oder?
1: Ja, ich hätte mich beim ersten Mal übergeben, ich wäre dann irgendwo weggegangen und das wäre es dann einfach gewesen. Mir wäre das so unangenehm gewesen, so viele Leute zuschauen dabei.
0: Also du hättest aufgegeben.
1: Ich wäre gar nicht mehr erst zum Spiel gegangen, weil ich kann erstens mal nicht Tennis und zwar
0: ach so, stimmt, ja.
1: 4,5 Stunden durchhalten und wieder das für eine Olympiade.
0: Und vor allem, du hättest ja zu Fuß auf den Tenniscourt gehen müssen und das kann man wirklich nicht verlangen. Ne?
3: Da wäre schon Seitenstechen kommen dann, ja.
0: 19 Minuten nach 8 ist es. Guten Morgen.

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1: 8.23 Uhr ist es, 7 Minuten noch, dann ist es 8:30 Uhr. Hier ist Krone Hit. Guten Morgen, heute am Dienstag viel los in Oberösterreich und in Wien auf den Straßen, wie es da jetzt aktuell ausschaut. Freddy hat den Überblick.
2: Jawohl.
1: Dienstag, 1. September, Wetteraussichten gibt es jetzt gleich von Marleen. Guten Morgen.
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4: Guten Morgen am Dienstag und jetzt am Weg zur Arbeit gibt es schon noch ein paar dichte Wolken und Nebelfelder, vor allem jetzt in Tirol, aber die lösen sich dann schnell auf. Die Sonne setzt sich heute durch und es wird echt schön spätsommerlich und vor allem nicht zu heiß bei bis zu 28 Grad. Auch in den nächsten Tagen überwiegt dann der Sonnenschein, am Wochenende wird es aber wieder eine Spur heißer.
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2: In 6 Minuten 8:30, Freddy Hamm bei dir, Krone-Hit-Verkehrscheck, powered bei ÖAMTC. Der Blick auf Österreichs Straßen, Oberösterreich, der Hotspot aktuell. A1 Richtung Salzburg, ein Unfall zwischen Asten und dem Knoten Linz. Rechter Fahrstreifen ist da blockiert, da lässt du aktuell 20 Minuten liegen. Und die 20 Minuten brauchst du auch auf der B127 Richtung Linz, zwischen Ottensheim und Puchenau. Steiermark, A9 Richtung Linz, ein Unfall bei Schachenwald, da dauert es aktuell eine Viertelstunde länger. Und dann kommen wir schon in die Bundeshauptstadt nach Wien, Nordbrücke statt einwärts C und auch auf der Tangente Richtung Süden, zwischen hier Städten und dem Knoten Prater, rechnet da ungefähr 15 Minuten ein. Ansonsten läuft's, gute und vor allem sichere Fahrt in diesen Dienstag.
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9:30 ist es. Jetzt geht's weiter mit Matteo bei uns auf Krone Hit. Und wird's heute ein schöner Tag oder nicht? Wir sagen's dir um 9:15. Gibt's die nächsten Wetteraussichten.

0: 8:45, 3:09 ist es. Guten Morgen, hier ist Kronehit. Wir starten gemeinsam mit dir an diesem Dienstag mit dabei. Anita, Homeoffice ab Leidinger, guten Morgen.
1: Guten Morgen, hallo.
0: Ma, super, dass du so gut drauf bist. Du hast ja, wie wir gehört haben, heute einen Termin in Krems. Achtung.
1: Ich hole nämlich ein gratis Kastel von Willhaben ab.
2: Ja. Gratis?
0: Fahrt die Anita ja nicht nach Krems, weil es gratis ist. Ne?
2: Aber ich brauche für den wenigstens.
1: Ja, gratis, schon, das Wichtigste. Schön. Ich brauche es halt im Stall und da kaufe ich mir jetzt nicht ein neues Kastel, weil das ist innerhalb von 3 Tagen komplett schmutzig, verstaubt. Und so weiter. Ich möchte keine Details dann nennen, was meine Tiere sonst noch damit machen.
3: Was kostet es jetzt?
0: Gratis.
2: Ja,
0: nix.
2: Ja, gratis.
0: Ah, deswegen.
3: Gratis, die Anita.
2: Achso, das war ein Scherz.
0: Oh, nein, das war kein Scherz. Das ist in Ordnung.
2: Das ist wirklich gratis.
3: Nein, es kostet wirklich nichts bei ihr.
2: Okay, und du merkst, jetzt haben wir das geklärt.
0: Anitas Tag ist gerettet. Sie holt ein gratis Kastel ab. Andere treffen sich mit irgendwie, keine Ahnung, einem Topmodel oder was weiß ich, gehen 20 Kilometer laufen.
2: Wer trifft sich mit einem Topmodel?
0: Ich weiß es nicht. Aber ich meine, ich muss ja sagen, das hebe ich mir auf für die letzten 3 Lebensjahre. Dass ich sage, ich hole mir ein gratis Kastel ab. Das ist mir schon wichtig. Okay, Clemens ist bei uns, guten Morgen. Ich hoffe, du hast einen ähnlich aufregenden Tag heute.
4: Ich hole dir
0: auch gratis was ab, vielleicht eine Zeitung oder so bei dem Mann.
4: Ich habe alle Kasten, die ich brauche, bei mir daheim.
0: Du hast alles. Okay, alles klar. Freddy, schön, dass du bei uns bist. Guten Morgen.
2: Was gibt's bei dir gratis heute?
3: Leider nichts. Wird teuer.
0: Und Marleen, gratis, Achtung, Kalenderspruch umblättern, gratis, aber nicht umsonst. Die Wetteraussicht. Guten Morgen.
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2: Guten Morgen am Dienstag und heute gibt es echt angenehmes Spätsommerwetter. Es wird nicht zu heiß bei 22 bis 28 Grad. Jetzt aktuell 18 Grad in Amstetten, 17 in Villach oder 16 jetzt bei dir in Bludenz. Dazu gibt es viel Sonnenschein und wenig Regen. Nur windig wird es, vor allem heute im Donauraum. Und auch in den nächsten Tagen, da bleibt es angenehm. Erst am Wochenende wird es wieder heißer.
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3: Freddy, haben wir dir Krone-Hit Verkehrscheck. 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Das ist der Blick auf Österreichs Straßen. Good News gibt's mal aus der Steiermark. Damit beginne ich auf der A9 Richtung Linz. Die Unfallstelle bei Schachenwald ist geräumt, da geht's wieder gut voran. Dann haben wir allerdings einen neuen Unfall dazu bekommen in Niederösterreich, auf der A2 Richtung Wien, zwischen Wiener Neudorf und Mödling. Dementsprechend schnell baut sich der Stau da auf. Von Niederösterreich ab nach Wien, Tangente Richtung Süden, von Hirschstetten bis zum Knoten Prater brauchst du eine Viertelstunde und auf der Nordbrücke stadteinwärts ist ebenfalls einiges los. Dann ein Blick nach Oberösterreich, A1 Richtung Salzburg, die Unfallstelle zwischen Asten und dem Knoten Linz ist immer noch nicht geräumt, der rechte Fahrstreifen ist blockiert, plus 15 Minuten und dein Weg nach Linz auf der B127 kostet ebenfalls 15 Minuten mehr Zeit und zwar zwischen Ottensheim und Puchenau. Ich wünsche dir eine gute und vor allem sichere Fahrt und die Nachrichten kommen jetzt von Clemens Draxler.
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7: Ab heute sind in Wiener Bussen und Straßenbahnen Elektroscooter komplett verboten. Für E-Scooter gelten ab sofort dieselben Regeln wie für Fahrräder. Sie dürfen nur noch in U-Bahnen und S-Bahnen mitgenommen werden und das aber nur außerhalb der Stoßzeiten. Auch in Wiener Neustadt gibt es ab dem Schulstart strengere Regeln für E-Scooter. Die Roller dürfen untertags nicht mehr in der Fußgängerzone geparkt werden, sondern nur noch zwischen 22 und 6 Uhr in der Früh. In Israel gibt es knapp vor den Wahlen im Herbst etwas, das man so noch nicht oft gesehen hat. Ein jüdischer, zionistischer Politiker schließt sich mit der islamischen Ram-Partei zusammen. Der ehemalige Vize-Polizeiminister Yoav Segalowitz sagt, es gibt eine schwierige Geschichte zwischen Arabern und Juden in diesem Land, aber wir haben eine gemeinsame Zukunft. Knapp 30 Jahre ist der aufsehenerregende Mord an US-Rapper Tupac Shakur her. Shakur wurde ja in seinem Auto an einer Ampel erschossen. Gestern gibt es dann einen Schuldspruch. Der ehemalige Gangboss Duane Davis wurde als Drahtzieher verurteilt. Dem 63-Jährigen droht eine lebenslange Haft. Der Verurteilte will in Berufung gehen. Der Prozess könnte sich also noch in die Länge ziehen. Und der LASK kann heute zumindest vorläufig die Tabellenführung in der Fußball-Bundesliga übernehmen. Die Linzer sind um 19.30 Uhr beim WRC zu Gast. In genau einer Woche, am Dienstag, startet der LASK ja dann auch erstmals in die Champions League mit

0: dem Auswärtsspiel gegen AEK Athen.
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Und jetzt Olivia Dean. 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

0: Das waren jetzt mal 10 Hits am Stück. Hier ist Krone, eine halbe Stunde lang Musik nonstop. Großes Thema. Viele sind schon zurück vom Urlaub. Wie schaut's aus? Hast du auch immer wieder Erfahrungen gemacht, dass Menschen liegen reservieren, die extra in der Früh aufstehen und die Runde gehen vom Frühstück, damit sie ja garantiert eine Liege am Pool haben? Martin ist jetzt am Telefon unter 0771127711. Was sagst du zu denen, die in der Früh extra aufstehen, um die Liegen zu reservieren am Pool?
1: Ich finde es einfach lächerlich, dass ich in den Urlaub fliege und dann früher aufstehe, als wenn ich arbeiten gehe.
2: Ja.
1: Das kann ich nie verstehen. Also um 7:30 aufstehen, Liege reservieren, im Urlaub stehe ich vielleicht um 10 auf oder so. Deswegen, ich verstehe das nicht ganz, warum man sich das überhaupt antut.
0: Martin, wenn du doch mal ein bisschen früher aufstehst im Urlaub, machst du dann eine Runde rund um den Pool und sagst einfach nur zu allen, die gerade die Liegen reservieren, lächerlich, lächerlich, armselig, lächerlich,
1: ja,
0: lächerlich.
1: Sollte ich vielleicht mal machen, ja? Also bei jedem vorbeigehen so, na, ein ganz Gescheiter, ja?
0: Ja.
1: 7:30, oder? 7, 6.
2: Ja, wer weiß, vielleicht sind das ja auch Bäcker oder sowas, die super früh aufstehen. Und da ist es halt dann mit 7 aufstehen, dann für sie schon ausschlafen.
1: Ja, voll. Obwohl, das wäre dann komisch, wenn im ganzen Hotel nur Bäcker sind, aber vielleicht eine Bäcker-Convention oder so.
0: Ja, du weißt, die Anita kennt die Berufsgruppen, die ist ja immer nur auf Reha. Und das sind halt dann
2: bitte
0: die Bäcker, die
2: kreuzen. Bitte bin ich nicht, ich war einmal auf Reha.
1: Hab ich gehört.
2: Und findest du es auch so entschieden
1: wie ich? Aber da wirst du ja gezwungen, dass du da früh aufstehst, oder? Das ist ja nicht freiwillig.
2: Das stimmt.
0: Braucht sie keine Liege reservieren, weil da wird sie ja direkt in den Pool gehievt, oder? Wie ist das?
2: Danke. Mit so einem Kran meinst
0: ja,
2: du, oder
0: genau,
2: wie?
0: Ja. Für die Unterwassergymnastik.
1: Nein, verstehe ich einfach nicht. Also ich würde mir das in 100 Jahren nicht antun.
0: Wie schaut es bei dir aus? Hast du auch die Erfahrung gemacht und findest das unpackbar im Urlaub, wenn alle die Liegen reservieren? Und hast du auch das Gefühl, es sind eher unsere deutschen Nachbarn, die das machen?
3: Jo.
0: 077, ja ganz genau. 077 11 2 77 11 ist die Hotline zu uns.
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1: Kurz nach 10 ist ein schöner Vormittag heute am Dienstag und du weißt, seit 9 Uhr in der Früh gilt's. Wir versprechen dir kein Hit doppelt und wenn mal ein Fehler passieren sollte, was auch bei uns passieren kann, Stichwort Kollege Matthias Daniel, dann verdoppeln wir natürlich das Gehalt für dich. Und die Johanna aus Guntramsdorf ist jetzt bei uns am Telefon und du achtest ganz besonders ab 9, damit wir keinen Hit doppelt spielen, oder?
2: Na, es ist super. Es ist ja wirklich kein Hit doppelt. Ich habe den ganzen Tag das Krone-Hit-Trainer. Ich höre das tagtäglich. Ich höre das im Stall, wenn ich ausmiste. Ich höre das immer.
1: Und du hörst es auch immer und achte bitte ganz besonders, wenn ein Hit doppelt läuft zwischen 9 und 5, dann verdoppeln wir das Gehalt. Alle Infos gibt es nochmal ganz in Ruhe nachzulesen auf unserer Homepage auf krone-hit.at.

0: Dienstag hier mit Christian Mederitscher. Ich habe gedacht, ich schaue auch mal wieder vorbei. Und bestes Zeichen, dass dein Urlaub lang genug war, wenn du dich einloggen versuchst und dein Passwort vergessen hast. Ich wusste es nicht mehr. Also ich musste die Technik um Rat bitten. Da, jetzt bin ich mal wieder hier. Ich glaube, zum Eingrooven mal hier gleich 10 Hits am Stück. Über eine halbe Stunde die meiste Musik ganz ohne Unterbrechung. Davor gibt es ein flottes Update. Es ist 9.46 Uhr.
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0: Viel Sonne, heute nur vereinzelt ein paar dichtere Wolken und Regenschauer, vor allem bei dir im Süden. Der Norden und der Osten mit Wind bei 22 bis 28 Grad maximal heute. Hier ist der Krone-Hit-Wettertrend. Der Mittwochmorgen unbeständiger, in der Früh im Südosten schon ein paar Regentropfen mit dabei. Später dann verbreitet Regen möglich, Temperaturen ungefähr wie heute. Am wärmsten wird es bei dir im Osten.
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3: Hi zu dir ins Auto, Krone Hit Verkehrscheck, powered by ÖRMTC, Lea Echtermeier da und in der Steiermark A9 Richtung Linz bei Schachenwald, da hat's gekracht. Aktuell ist da nur der rechte Fahrstreifen frei, du lässt da momentan schon eine Viertelstunde liegen. Und Burgenland B57 zwischen Güssing und St. Michael ist nach einem Unfall gesperrt, die Sperre wird da noch länger dauern, also am besten du weichst da aus, das geht über die Sulzer Straße. Ansonsten alles frei auf Österreichs Straßen, ich wünsche dir eine gute Fahrt.
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0: Krone hätte es hier, Christian Mederitsch bei der Arbeit. Zurück aus dem Urlaub mit der Watschen ins Gesicht gleich. Ich meine, wie unwichtig kann man sein? Ich logge mich hier ein heute. 20 E-Mails bekommen in 3,5 Wochen Urlaub. Und davon waren 3 irgendwelche Newsletter. Also, der wichtigste Mensch hier am Sender bin ich offensichtlich nicht, aber gut. Dann höre ich mal von Leuten so, ich habe so viele E-Mails, wenn ich zurückkomme. Jennifer aus Dreiskirchen, wie viele Mails sind das bei dir so nach dem Urlaub?
1: Oh, ich glaube, das letzte waren wirklich 35. Ja, okay. Ich habe eine neue E-Mail-Adresse. Also ich weiß jetzt nicht, wie es auf der alten E-Mail-Adresse ausschaut, aber ja, auf der waren 35. Bin ich niedrig, aber gibt sicher höhere auch noch.
0: Finde ich eine geile Taktik. Ich mache mir einfach eine neue Mail-Adresse, dann brauche ich den alten Schatz nicht lesen. Gibt es wirklich mehr? 35 hören wir gerade. Wie viel sind es bei dir so nach, sagen wir, 2 Wochen Urlaub? Ruf mich gerne an. Sag mir deine Zahl. 07711 27711. Der schon in den Startlöchern. Krone Hit Superstar Ed Sheeran. Gleich bei uns.
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1: Ja, hier bei uns ist die Abwechslung daheim. Uns kannst du einfach laufen lassen, den ganzen Arbeitstag lang. Keine Wiederholungen. Sabrina, du hast trotzdem schon mal einen Hit doppelt gehört. Was ist denn da los bei dir?
2: Ja, wenn ich einen anderen Radiosender höre, höre ich manchmal sogar dreimal dasselbe Lied.
1: Ja, wieso machst du denn das? Wieso hörst du denn einen anderen Radiosender?
2: Weil ich mit mehreren Kollegen in einem Büro sitze.
1: Gib mir die mal, ich rede denen das jetzt aus.
2: Nein, sie haben sie schon auf Krone-Hit umgestellt.
1: Ah, sehr brav, sehr brav. Ich mag so Geschichten mit Happy End. Willkommen bei uns. Sollte übrigens doch mal was doppelt reinrutschen, dann verdoppeln wir sogar das Gehalt. So viel ist uns dieses Versprechen wert. So, hier der Beweis, hier kommt mal der Sommer. 1. September mit Badewetter heute, da darf der nicht fehlen. Luis Fonsi und Demi Lovato, schönen Dienstag. Hey Fonsi.

Dienstagvormittag, der Kaffee kickt endlich und hier kommt nochmal Motivation durch deine Boxen. Volle Abwechslung mit der meisten Musik, kein Hit, doppelt von 9 bis 5. Spiel dir was Sommerliches von

0: Dienstag Vormittag, der Kaffee kickt endlich und hier kommt nochmal Motivation durch deine Boxen. Volle Abwechslung mit der meisten Musik, kein Hit doppelt von 9 bis 5. Spiel dir was Sommerliches von Cyril, Leonie mit dabei mit den frischen Hits und ein geiler Classic von Christina Aguilera. Alles gleich nach deinem schnellen Update. Wir haben es 11:15. Ich bin Christian Mederitsch. Hi.
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0: Also erstens mal ein Wahnsinn, dass schon September ist, aber der startet dann auch noch im Sommermodus, 22 bis 28 Grad und Sonne satt heute. Im Norden und im Osten kommt Wind dazu, vereinzelt Schauer vor allem bei dir im Süden. Morgen schaltet der Mittwoch dann auf Grau laut Krone-Hit-Wettertrend, zuerst etwas Regen möglich im Südosten. Tagsüber ziehen die Regenwolken dann weiter durch, Temperaturen ungefähr wie heute, Hotspots morgen der Osten.
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3: 10.46 Uhr, das ist der Blick auf Österreichs Straßen. Krone-Hit-Verkehrscheck powered bei ÖRMTC. In der Steiermark A9 Richtung Linz bei Schachenwald. Da ist ein Unfall passiert. Es ist aktuell nur ein Fahrstreifen frei. Momentan 15 Minuten plus. Und Burgenland B57 zwischen Güssing und St. Michael. Da ist nach einem Unfall gesperrt. Die Sperre wird bis am Nachmittag dauern, also am besten ausweichen. Das geht über die Sulzer Straße. Ansonsten läuft's. Gute Fahrt.
0: Dankeschön, Lea. Und damit geben wir ab zu Clemens Draxler.
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4: Die Inflation ist bei uns im August wieder angestiegen. Aktuell liegt sie bei 3,2%, zeigen Zahlen der Statistik Austria heute. Im Juli waren es noch 2,8%. Hauptverantwortlich für den Anstieg sind die gestiegenen Treibstoff- und Ölpreise durch den Irankrieg. In der Justizanstalt Klagenfurt ist heute in der Früh ein 19-jähriger Häftling tot aufgefunden worden. Sogar das Justizministerium meldet sich jetzt zu Wort. Der 19-Jährige dürfte nämlich Opfer eines Gewaltverbrechens geworden sein. Im Verdacht steht der Mitinsasse. Das Landeskriminalamt und die Staatsanwaltschaft ermitteln. In Teilen Salzburgs hat es in der Nacht auf heute heftig gewittert. In St. Johann und Wagrain musste die Feuerwehr nach einem Hagelgewitter mehrfach ausrücken. Teilweise waren die Straßen und Plätze von einer dicken Schneedecke bedeckt. Der Bagger ist ausgerückt, um die Schneemengen zu beseitigen. In St. Johann Alpendorf ist unterdessen eine Mure abgegangen. Daraufhin musste die Großaller Landesstraße in der Nacht kurz gesperrt werden. Ab heute läuft die Suche, wer für Österreich beim nächsten Song Contest antritt. Der ORF sucht ab sofort den Künstler oder die Künstlerin, die unser Land kommenden Mai in Bulgarien vertritt. Gesucht werden Solokünstlerinnen, Bands oder andere musikalische Projekte. Die Bewerbungsfrist läuft bis zum 18. September. Und die Frauen der Wiener Austria haben heute die Chance, sich für die UEFA Champions League zu qualifizieren. Dazu muss gegen Brandbergen aber ein Sieg her. Das Hinspiel haben die Veilchen mit 1:2 verloren. Anpfiff heute in der Wiener Generali Arena ist um 18 Uhr. Es gibt noch Tickets.
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4: Hallo.

Hi, das ist Krone Hits. Dienstagvormittag bei der Arbeit mit Michael Schulte aus Deutschland gleich. Und hier ist Amy McDonald. Kein Hit doppelt von 9 bis 5 hier bei uns.

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Ja, wir haben auf dein Feedback gehört und machen es jetzt extra so, dass du da nicht mehr ständig rumschalten musst. Wir sind kein Hit doppelt von 9 bis 5, ganzen Arbeitstag lang. Volle Abwechslung hier bei uns. Und das ist uns sogar einiges wert. Wenn wir es nochmal verbocken sollten, also die anderen, nicht ich, ja, ich mache sowas nicht, dann verdoppeln wir sogar das Gehalt. So viel ist uns deine Abwechslung wert hier. Gleich auch zum Dahinschmelzen. Bruno Mars und der Hitze, ja gut, Ding braucht Weile, haben die vor 12 Jahren schon aufgenommen. Jetzt endlich ist er da. Die neue Martin Garrix gemeinsam mit Ed Sheeran hier bei Krone Hit. Schönen Dienstag.

0: September it is. Wahnsinn, wie die Zeit vergeht, oder? Gefühlt gerade erst aufs neue Jahr angestoßen, aber gut. Machen wir das heute bald wieder. Schön, dass du da bist. Volle Abwechslung hier bei der Arbeit. Es geht Richtung Mittagspause. Kein Hit doppelt von 9 bis 5 bei uns. Oder wir verdoppeln sogar das Gehalt. Unsere Versprechung hier. Und jetzt gibt's mal dein flottes Update. Es ist 11.45 Uhr. Ich bin Christian Mederitsch. Hi.
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0: Bis zu 28 Grad heute die Top-Werte. Dazu viel Sonne, dazwischen ein paar Wolken allerdings. Vereinzelt Schauer, vor allem bei dir im Süden. Wind kommt noch dazu im Norden und im Osten. Und fertig ist das Dienstagswetter. Wir schauen uns auf den Mittwoch an im Krone-Hit-Wetter-Trend. Zuerst etwas Regen möglich im Südosten. Insgesamt eher unbeständig. Tagsüber zieht der Regen dann nämlich weiter durch. Temperaturen, da ändert sich nicht wirklich was. Am heißesten wird es morgen wieder im Osten.
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3: 11.46 Uhr, Lea Echtermeiter mit dem Krone-Hit-Verkehrscheck, powered by ÖRMTC. In Wien, da hat's gekracht beim Altmannsdorfer Ast. Momentan kommst du noch ganz gut an der Unfallstelle vorbei. Es beginnt sich aber schon zu stauen, das auch auf der Grünbergstraße stadtauswärts. Burgenland ist B57 zwischen Güssing und St. Michael, ist weiterhin nach einem Unfall gesperrt. Die Sperre wird da auch bis am Nachmittag dauern, also am besten ausweichen. Das geht über die Sulzer Straße. Und Tirol B179 in beiden Richtungen beim Lermoser Tunnel. Stau nach einem Unfall, da auf jeden Fall mehr Zeit mitnehmen. Ansonsten läuft's, gute Fahrt.
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0: Sperre wird da auch bis am Nachmittag dauern, also am besten ausweichen. Das geht über die Sulzer Straße und Tirol B179 in beiden Richtungen beim Lermoser Tunnel. Stau nach einem Unfall, da auf jeden Fall mehr Zeit mitnehmen. Ansonsten läuft's, gute Fahrt.
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Mahlzeit Österreich, Mittagspause mit der neuen Katy Perry. Geistesentlang, finde ich, man hat auch lange nichts gemacht. Gleich hier nach Taylor Swift, das ist Krone Hits. Wir sind die meiste Musik am Dienstag.

0: Ich bin geghostet worden. Ja, wirklich. Hier ist Christian Mederitsch auf Krone Hit. Zurück aus 3 Wochen Urlaub und ich wurde von Krone Hit geghostet. Ich nenne es jetzt einfach mal so. Ich logge mich da heute ein. Nach 3,5 Wochen Urlaub 20 E-Mails in meinen Posteingang. Ich meine, wie unwichtig kann ich sein, oder? Da höre ich immer von Freunden so, boah, ich komme zurück, 1000 E-Mails. Bei welchen Newslettern haben die sich angemeldet, oder? Also keine Ahnung. 07711, 27711. Hi nach Tirol, Lisa, wie viele Mails hast du so nach ein paar Wochen Urlaub, sag mal?
1: Ich sag so um die 100 vielleicht in 3 Wochen.
0: Sind das dann 100 wichtige E-Mails, die du noch bearbeiten musst?
1: Nein, kann man auch viel löschen.
0: Einfach mal so auf Entfernen drücken. Ne?
1: Ja, genau. Viel Werbung oder bereits erledigt.
0: Okay.
1: Oder keine so Rund-E-Mails, kann man gar löschen. Das ist noch nicht so wichtig.
0: Aber 100 schockt mich jetzt auch nicht, weil ich höre immer so, boah, und da gibt es Menschen, die haben dann so 1000 E-Mails nach dem Urlaub. Okay, okay. Das sind die wichtigen, wir sind also alle nicht so wichtig, oder?
1: Ja, Gott sei Dank nicht.
0: Ich habe halt auch gedacht, Gott sei Dank bin ich nicht wichtig. Gott sei Dank muss ich jetzt nichts abarbeiten nach meinem Urlaub.
1: Ja, eben, das ist feiner.
0: So, liebe Krone Hit Community, wo sind diese Menschen, die wichtig sind, die viele E-Mails haben? Was ist deine Zahl? Heute reden wir mal über so eine Zahl, ja? 07711, 27711, wie viele Mails hast du nach 2 Wochen Urlaub zum Beispiel in deinem Posteingang? Ruf mich an.
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Also wir machen dir garantiert keine Arbeit heute am Dienstag. Hier ist Krone Hit. Uns musst du nicht mühsam umschalten. Wir sind voller Abwechslung. Kein Hit doppelt von 9 bis 5. Garantiert hier, sonst verdoppeln wir sogar das Gehalt. Also wenn dir mal was auffallen sollte, wo du sagst, das habe ich doch schon gehört heute, gerne anrufen, 07711 27711. Kelly Clarkson gleich am Start, heute noch nicht gelaufen. Davor Robin Schulz, der übrigens laut seinem Manager erfolgreicher ist als Modern Talking. 158 Wochen international auf Platz 1 Zen gewesen in den Charts, sagt man das so? Ich sag so. Ja, der hat viel Zeit zum Rechnen, der Manager, mir scheint. Spielt ihr gleich, und das ist Ted McRae. Für deinen Dienstag, fein, dass du hier bei uns bist.

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0: Auf in den Nachmittag, hier ist dein Plus 1 für den Dienstagarbeitstag. Krone Hit mit 10 Hits am Stück. Volle Abwechslung, du weißt, wir sind kein Hit doppelt von 9 bis 5 oder wir verdoppeln sogar das Gehalt. Das ist unser Versprechen. Jetzt gibt's mal alles, was heute wichtig ist. Es ist 12.45 Uhr. Ich bin Christian Mederich. Hi und willkommen.
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0: Oh, schaut ganz fesch aus der Wäsche, der heutige Dienstag. 22 bis 28 Grad, die Topwerte. Viel Sonne dazwischen, allerdings auch ein paar Wolken. Vereinzelt mal Schauer, vor allem bei dir im Süden. Und Wind kommt noch dazu im Norden und im Osten. Krone-Hit-Wetter-Trend. Morgen schaltet der Mittwoch dann auf Grau. Es bleibt ziemlich unbeständig morgen. Zuerst noch Regen im Südosten möglich, später dann tagsüber zieht der Regen dann durchs Land, kann es dann überall mal nass werden. Temperaturen ungefähr wie heute.
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0: Danke, dass der Krone-Hit läuft bei dir im Auto. Es ist 12.46 Uhr Krone-Hit-Verkehrscheck. Der ÖAMCC meldet Burgenland B57 Güssinger Straße Richtung Ungarn. In Trobei-Sauerberg Sperre nach einem schweren Unfall. Du kannst da über Hasendorf ausweichen. Und heil zu dir nach Kärnten A2 Richtung Italien. Zwischen Klagenfurt und Grundendorf, da gibt es Bauarbeiten, kostet dich 20 Minuten. Sonst aber alles safe, weiterhin gute Fahrt und schönen Mittag, Clemens Draxler.
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1: Wer will kommendes Jahr für Österreich beim Song Contest antreten? Ab heute kann sich jeder bewerben, der möchte. Mehr dazu gleich. Zuerst aber nach Deutschland. Russland soll hinter dem versuchten Anschlag auf den Leipziger Flughafen stecken. Davon berichtet die Deutsche Bild-Zeitung heute. Die Spur führt zum russischen Geheimdienst, sagen deutsche Sicherheitskreise. Vor wenigen Wochen sind ja mehrere Drohnen, die mit Sprengstoff beladen waren, am Leipziger Flughafen gesichtet worden. Eine Drohne kollidiert in der Luft mit einem deutschen Frachtflugzeug. Glücklicherweise gibt es keine Verletzten. In Norwegen wird in Kürze der neue König Hakon vereidigt. Nach dem Tod von Harald legt sein Sohn Hakon um Punkt 13 Uhr, also in etwas mehr als 10 Minuten, den Eid auf die Verfassung ab. Ganz Norwegen wird live im Fernsehen mit dabei sein. Lilly Tager und Juri Rodionov stehen in der zweiten Runde der US Open. Heute sind die nächsten österreichischen Tennisasse beim Grand Slam im Einsatz. Filip Misulic ist gegen den Argentinier Francisco Cerulundo Außenseiter. Los geht's um 17 Uhr. Und Anastasia Potapova gilt ab 18.40 Uhr gegen die Lettin Daria Semenistaia als Favoriten. Und damit zurück zum Song Contest. Ab heute läuft die Suche, wer kommendes Jahr für Österreich in Bulgarien antritt. Gesucht werden Solokünstler und Künstlerinnen, Bands oder auch ganz andere musikalische Projekte. Das Mindestalter ist 18 Jahre. Bewerben kann man sich auf der Song Contest-Seite des ORF. Die Bewerbungsfrist, die läuft bis zum 18. September.
2: Soll ich mich bewerben?
1: Ja, liefer mal bitte ein Gesangstalent.
2: Na, singen kann ich nicht, ich kann Triangel spielen.
1: Ah ja, naja, bitte. Vielleicht schaffen wir es ja.
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0: Hi, hier bist du richtig. Hier ist Krone Hit schon am 1. September 2026. Für viele geht's zurück in die Arbeit, so wie für mich auch heute. Ja. So war es mein Urlaub. Wobei, nicht so ganz noch. Bei uns heute ein Music Special bei Total Versext Hits, bei denen es um Sommerromanze und Urlaubsflirts geht. Vielleicht auch nochmal so ein bisschen zum Schwelgen in Erinnerungen. Heute hier bei Sandra Spick ab 22 Uhr.
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0: Seinen Dienstag.
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0: Ja, ey klar. Volle Abwechslung für deinen Arbeitstag. Oder wir verdoppeln sogar das Gehalt, wenn wir es hier mal verbocken sollten. Also kommt dir was komisch vor, ein Hit, den du schon gehört hast seit 9? Sofort melden. 07711 27711. Hi Antonia, was gibt's?
2: Hallo, ich glaube, ich hab's gerade ein Little gespielt, falls ich mich nicht täusche.
0: Ich habe immer so Angst, schon hier ans Telefon ranzugehen, ehrlich gesagt, weil wir so genau kontrolliert werden im Moment. Schreibst du da bei jedem Song gerade mit, bei jedem Hit?
2: So halbwegs. Ich bin beim Arbeiten und ich habe ziemlich gutes Gehör für Musik.
0: Wie lange hörst du uns denn jeden Tag so, sag mal?
2: Von 7 bis 4.
0: Okay, und mehr Abwechslung findest du gut bei der Arbeit? Kein Hit doppelt?
2: Ja, finde ich super. Ja, finde ich super.
0: Cool.
2: Ich mag es ganz gern.
0: Ja, das freut mich. Ich habe in der Zwischenzeit nachgeschaut. Nichts doppelt gewesen bis dahin, ja. Also bis hierher. Also, nochmal durchatmen. Könnte aber schon demnächst passieren. Also bleib weiter dran bei uns. Für volle Abwechslung. Gleich der Kid Laroi und Sunrise Avenue. Und das hier ist die aktuelle Harry Styles. Hab einen schönen und stressfreien Dienstag.

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0: gegen das Mittagstief. Habe ich hier gleich Lady Gaga, Shabuzi, Meghan Trainor oder auch Artemas. Bisschen Geschwindigkeit, bisschen Speed. I like the way you kiss me. Das ist der Kronet-Nachmittag um 13:45. Ich bin Matthias Daniel.
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0: Meist sonnig. Die Wolken, die auftauchen, sind trocken. Es kriegt zwischen 21 und 28 Grad. Morgen weniger Sonne. Die meisten Schauer im Süden bei Maxi-Werten von 29 Grad. Für Donnerstag wechselhaft und windig gemeldet. Spätestens nachmittags aber trocken bei bis zu 29 Grad.
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0: Gleich ist es 13.46 Uhr. Kronit-Verkehrscheck. Tirol A13. Die Loeckbrücke ist gesperrt Richtung Innsbruck nach einem Unfall. Es staut zurück über die Grenze zum Brenner. A13 Richtung Brenner. Stau bei Innsbruck Süd wegen Bauarbeit mit 20 Minuten Zeitverlust. Es ist außerdem ein Unfall passiert. Und Burgenland B57 Richtung Ungarn. In Topai-Sauerberg Sperre. Nach einem schweren Unfall. Du kannst ausweichen über Hasendorf. Volle Fahrt voraus.
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Immer von 9 bis 5, also während der Arbeit mehr Abwechslung. Derzeit auch mit Kohle, Strafzahlung, falls wir was verbocken. Ruf dann an 07711 2.

0: Let her go. Die neue Swedish House Mafia gleich bei Krone Hit. Happiness is so sad. Ein Hit, der für ein Pärchen für immer eine ganz spezielle Bedeutung haben wird. Im Ushuaia Ibiza gönnen sich die beiden ein Balkonzimmer. Blick auf die Stage. Als er auf die Knie geht, während die Swedish House Mafia spielt. Heiratsantrag, während tausende Gäste zuschauen. Und die Schweden. Happy End! Im Hintergrund spielt die Swedish House Mafia spielen ihre neue. Und Steve Angelo sagt, alles was zählt, ist die Liebe. Ein typischer Ibiza-Moment, darum liebe ich das ja so. Und den Hit zum Heiratsantrag. Die brandneue Swedish House Mafia. Gleich hier.
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1: Swedish House Mafia mit Licky Lee. Happiness is so sad.

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0: Gut, eine Kaffeepause ist noch drin heute. 7 von 10 in Österreich trinken Kaffee, hören wir heute. Und zu 60% sogar, weil er ihnen schmeckt. Ja, naja, also ich muss mir Kaffee immer zur Unkenntlichkeit strecken. Ich mag nur Kaffee, der nicht nach Kaffee schmeckt. Da mische ich dann auch schon mal Birnensaft rein. Ja? Habe ich neulich gemacht. Ja, was lachst du da jetzt, Felix Jäger?
1: Das klingt wirklich, also...
0: Probier das mal.
1: Ich meine, ich weiß eh, dass du hakelig bist, aber...
0: Nein, aber so Birnensaft zum Espresso dazu.
1: Okay.
0: Dank mir später.
1: Okay, gut.
0: Es ist 2:45, ich bin Matthias Daniel.
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0: Meist sonnig, die Wolken, die auftauchen, sind eher trocken. Es kriegt zwischen 21 und 28 Grad. Die 28 haben wir erreicht, in Kleinzicken zum Beispiel oder auch in Harzberg. Morgen weniger Sonne, die meisten Schauer im Süden. Donnerstag wechselhaft und windig gemeldet. Spätestens nachmittags aber trocken. Die Temperaturen die nächsten zwei Tage zwischen 22 und 29 Grad.
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0: 14.46 Uhr, der Blick auf die Straßen, Tirol A13 Richtung Innsbruck. Die Sperre der Loeckbrücke ist aufgehoben, der Stau hat sich bereits aufgelöst. A13 Richtung Brenner, Stau bei Innsbruck Süd wegen Bauarbeiten. 20 Minuten Zeitverlust. Schauen wir, was gibt's noch Neues? Felix Jäger mit dem Update.
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4: Beim Autozulieferer Pollmann aus Niederösterreich bangen 500 Mitarbeiter um ihre Jobs. Drei Gesellschaften von Pollmann sind pleite und haben ein Sanierungsverfahren beantragt, darunter auch die Dachmarke Pollmann International. 74 Millionen Euro Schulden haben die drei Unternehmen angehäuft. Grund für die Schulden: die wankende Autoindustrie in Europa und strategische Fehler. Pollmann will die Unternehmen möglichst fortführen. Bei der Inflation ist sie im August wieder nach oben gegangen. Bei 3,2% liegt sie laut Schnellschätzung der Statistik Austria, im Vergleich zu 2,8% im Juli. Verantwortlich dafür sind vor allem die hohen Preise für Treibstoff und Heizöl, aber auch die Dienstleistungen treiben die Teuerung weiter an. Die Lebensmittelpreise werden durch die Mehrwertsteuersenkung etwas abgefedert. Und auch am Arbeitsmarkt gibt es keine Entspannung. Knapp 376.000 Menschen waren mit Ende August arbeitslos oder in Schulung. Das sind 2,3% mehr als noch vor einem Jahr. Insgesamt ist es der 41. Monat von steigenden Zahlen. Besonders stark steigt wieder die Frauenarbeitslosigkeit mit fast 6%. Bei den Männern geht sie um 0,8% zurück. Aber auch schöne Nachrichten gibt es noch. Auf der Vulkaninsel Stromboli wird jetzt nach 20 Jahren wieder eine Volksschule eröffnet. Für eine einzige Schülerin. Die 6-jährige Aisha wird unterrichtet, nachdem sich ihre Eltern dafür eingesetzt haben. Ihr Wohnort ist nur auf dem Seeweg erreichbar. Ein täglicher Schulweg wäre schwer realisierbar. Jetzt darf sich das Mädchen in dem 40-Einwohner-Ort trotzdem auf ihren ersten Schultag freuen.

0: Bei den Männern geht sie um 0,8% zurück. Aber auch schöne Nachrichten gibt es noch. Auf der Vulkaninsel Stromboli wird jetzt nach 20 Jahren wieder eine Volksschule eröffnet für eine einzige Schülerin. Die 6-jährige Aisha wird unterrichtet, nachdem sich ihre Eltern dafür eingesetzt haben. Ihr Wohnort ist nur auf dem Seeweg erreichbar. Ein täglicher Schulweg wäre schwer realisierbar. Jetzt darf sich das Mädchen in dem 40-Einwohner-Ort trotzdem auf ihren ersten Schultag freuen.
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3: 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Und weiter geht's mit den nächsten 10 Hits am Stück.
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2: Ich bin's, Matthias Daniel.

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1: Ja, versprochen ist versprochen. Wenn wir sagen, bei der Arbeit nichts mehr doppelt, dann halten wir uns dran. Und gerade jetzt braucht es Abwechslung, ne, bei der Arbeit, wo es wieder langsam voller wird im Büro. In der Werkstatt, ja, da kommen die Servicetermine rein. Nach der Kroatienfahrt quietscht es vorne links oder so, ja. Aus dem Radio dazu Motivation pur. Keine doppelt von 9 bis 5, sonst gibt's Strafe, ich zahle doppeltes Gehalt. Sollte mir doch mal was reinrutschen, das schon gelaufen ist. Mr. Know-It-All, heute noch nicht dabei. Kennst du schon seine A-Cappella-Version auf Insta?

Barfuß im Hotelzimmer, singt er diese Version ein für Social Media. Kronitz-Star Rita Ora kommentiert unter das Video: meine liebste Stimme. Und wie hat es eine Freundin von mir ausgedrückt neulich: wie sexy kann ein Mann sein, der eigentlich nicht sexy ist? Teddy Swims.

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2: Es ist der niemals enden wollende Sommer, offenbar. Willkommen im Dienstagnachmittag. Kurz Feierabend bei Krone-Hit. Wir sind die Meistermusik. Es ist 3:45. Matthias Daniel hier.
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2: Den Süden entlang, heute nass im Feierabend, also zwischen Tirol und dem südlichen Burgenland. Es kriegt zwischen 8 und 17 Grad. Morgen teilweise Sonne, im Süden mehr Wolken und auch mal Schauer, besonders am Nachmittag. Donnerstag windig, aber weiter sommerlich warm, 29 Grad sind möglich. Vor allem nachmittags kommt Sonne raus.
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2: 15.46 Uhr, der Krone Hit Verkehrscheck. Tangente in Wien, Richtung Kagran staut's zwischen Knoten Inzersdorf und Knoten Prater. Richtung Südautobahn staut's zwischen Hirschstetten und Knoten Prater. Auf der A4 stadteinwärts Stau ab Simmering. Auf der A22 stadteinwärts ab der Reichsbrücke. A7 in Linz, Richtung Westautobahn, Stau zwischen Vöst und Salzburger Straße, auch auf der Umfahrung Traunstaus bei Heid. B127, auch heute Staus in Puchenau, wegen Überlastung, Richtung Rohrbach, 20 Minuten länger. Und Tirol A13 Richtung Brenner, Stau bei Innsbruck Süd, wegen der Bauarbeiten, du lässt 20 Minuten liegen. Volle Fahrt voraus.
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0: Krone Hit Nachmittag. Gleich hier die 2026 Version eines Sommerhits, den die Mama schon mitsummen kann. La Colegiala aus den 70ern in Peru. Inzwischen gibt es sicher also an die 30 Varianten, Remixes, Neuaufnahmen. Heuer kommen sie von, oder heuer kommt sie von Topic mit Sängerin Becky G. Sorry, Papi, no me puse guapa, Papi, mucha curva este juguete, mucho Papi. Sorry, Papi, gleich.
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0: Ich habe Regenschauer auf den Wetterkarten den Süden entlang heute Abend. Von Tirol bis ins südliche Burgenland. 8 bis 17 Grad dabei als Tiefstwerte. Mittwoch zeitweise Sonne. Im Süden wieder mehr Wolken, auch ein paar Schauer morgen. Donnerstag dann windig und sommerlich warm. Bis zu 29 Grad. Vor allem nachmittags wieder durchweg sonnig.
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0: 16:19 Uhr, ein Unfall in Niederösterreich auf der S1. Passiert kurz nach dem Tunnel Vösendorf Richtung Schwechat. Es staut zurück bis über den Knoten Vösendorf. A22 Richtung Stockerau, ein Unfall bei Korneuburg. Es ist nur die Überholspur frei, 3 Kilometer Stau. Tangente in Wien Richtung Kagran staut es vom Knoten Inzersdorf bis zum Knoten Prater. In diesem Staubereich passieren auch immer wieder Unfälle. Außerdem staut es auf der A23 Richtung Südautobahn zwischen Hirschstetten und St. Marx. Nach Linz A7 Richtung Westautobahn Stau zwischen Vöst und Salzburger Straße. B127 auch heute Stau in Puchenau Richtung Rohrbach, 20 Minuten Zeitverlust. Und die B141 ist gesperrt, die Umfahrung Ried in beiden Richtungen nach einem Unfall. Es gibt eine lokale Umleitung. Volle Fahrt voraus!
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Ja, und die Stimmung mit der Sommerplaylist. Keine doppelt von 9 bis 5. Gegen alten Trott in der Arbeit. Jede Stunde was Neues. Hier wird nichts wiederholt, versprochen. Sonst muss ich Geld zahlen. Wenn was doppelt läuft, gibt's doppeltes Gehalt für dich. Nummer zu uns 0771 11 2 77 11. Sollte dir was auffallen. Sumble, Homewrecker, gleich nach Tones and I. Hier ist Dance Monkey.

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2: Österreichs wärmster Sommer ever. Gestern statistisch ja auch nachgewiesen. In Australien geht gerade der wärmste Winter ever zu Ende. Und auch in den nächsten Tagen sieht es sommerlich aus. Wettertrends sehen wir gleich nach. 4:45 ist es, ich bin Matthias Daniel.
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2: Güssing und Klenzicken, das sind die Spitzenreiter heute mit momentan 29 Grad. Dort im Süden entlang, zwischen Tirol und dem Südburgenland, auch etwas nass heute noch im Feierabend. 8 bis 17 Grad dabei als Tiefstwerte. Um die 29 Grad auch als Maxiwert in den nächsten zwei Tagen. Zeitweise Sonne morgen, im Süden aber wieder ein paar Schauer. Donnerstag windig und vor allem nachmittags sonnig.
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2: 16.46 Uhr, Kronehit Verkehrscheck, Niederösterreich, S1 Richtung Schwechat. Ein Unfall kurz nach dem Tunnel Vösendorf, staut zurück bis über den Knoten Vösendorf. A22 Richtung Stockerau, bei Korneuburg ist ein Unfall passiert, es ist nur überholspurfrei, 3 Kilometer Stau. Tangente in Wien, A23 Richtung Kagran, Stau zwischen Knoten Inzersdorf und Knoten Prater. Da passieren auch immer wieder Unfälle im Staubereich. Auf der Tangente Richtung Südautobahn, Stau zwischen Hirschstetten und St. Marx. Linz A7, auch heute Stau Richtung Westautobahn zwischen Föst und Salzburger Straße. B127 Richtung Rohrbach, in Puchenau Stau, 20 Minuten Zeitverlust. Und B141 Sperre der Umfahrung Ried, nach einem Unfall, es gibt aber eine lokale Umleitung. Was gibt's noch Neues? Ein Update von Felix Jäger.
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3: Im deutschen Brandenburg hat es einen mutmaßlichen Anschlag auf das Stromnetz gegeben. An einem Umspannwerk sind mehrere Brand- und Sprengvorrichtungen gefunden worden. Nicht alle davon sind laut Polizei explodiert. Einen Stromausfall hat es nicht gegeben. Ein Kraftwerk hat seine Leistung jetzt aber reduziert. Der Angriff weckt Erinnerungen an den Anschlag auf das Berliner Stromnetz. In Klagenfurt wird heute früh ein 19-jähriger Häftling tot in seiner Zelle gefunden. Spätestens nach der Obduktion ist klar, er ist durch einen Schnitt am Hals getötet worden. Es wird wegen Mordverdachts ermittelt. Dringend tatverdächtig ist der Mitinsasse des Toten, ein 17-jähriger. Die Tatwaffe war wohl die Klinge von einem Einwegrasierer. Gemischt sind die Reaktionen auf Bundeskanzler Stockers Vorschlag zur Pensionsabsicherung. Er hat ja vorgeschlagen, die Pensionen mit einem Fonds abzusichern. Gespeist werden soll er mit Dividenden aus Staatsbeteiligungen. Die Neos begrüßen den Vorschlag. Aus der SPÖ heißt es nur, man braucht mehr Details. Eigentlich wollte er jetzt Rad fahren, jetzt will er aber doch lieber ein Snowboarder bleiben, der gerne Rad fährt. Snowboard-Olympiasieger Benjamin Karl setzt seine Karriere jetzt doch fort. Eigentlich hat er nach dem Olympiagold bei den Winterspielen im Frühjahr eine Radkarriere angepeilt. Das nächste Ziel ist jetzt aber Snowboard und die Heim-WM im Montafon im kommenden März.
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1: Als Kickstart in den Feierabend gibt es bei Krone Hit immer eine Chartshow. Es sind nämlich hier eure 6 meistgewünschten Hits. Immer heute um 5 die Most Wanted. Heute noch mit Nico Santos, Tiffany Harris oder auch The Bowser. Wir starten mit Cat's Eye, die Mädels aus der Castingshow. Schwer international, du kennst sie schon von Gabriella, ihrem ersten großen Hit. Inzwischen gefragt bei uns aber ihre neue. Sehr, sehr sexy. Es geht um das eine. Mit meiner Lieblingstextzeile: Ich sehe eine Seite von dir hinter verschlossenen Türen. Hier am Dancefloor sehen sie nur so einen kleinen Einblick. Du bewegst dich wie ein Tier. Cat's Eye, Animal.

Krone Hit Most Wanted mit The Bowser. Nicht der Rapper, das ist eine Scandi-Band, Trio aus Norwegen. Wie kann was aus dem Norden so nach Sommerhit klingen? Hier ist Magnetic.

Nico Santos, ein bisschen spät dran heuer, aber endlich ist ein Sommerhit da. Die Message: Roadtrip, Festival, Zeit mit Freunden, ein Lebensgefühl, ein Hit. Platz 2, der Krone-Hit Most Wanted, Nico Santos, Why Don't You Stay?

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2: 29 haben wir geschafft heute, Güssing zum Beispiel. Jetzt könnte es noch ein bisschen regnen im Süden Österreichs, von Tirol bis ins Burgenland. 8 bis 17 Grad sind die Tiefstwerte dann über Nacht. Zeitweise sonnig, morgen Mittwoch, im Süden wieder die meisten Wolken, teilweise Schauer. Donnerstag, vor allem Nachmittag, sonnig für alle, sehr windig, aber sommerlich warm, 29 Grad wieder möglich.
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2: 17.18 Uhr, Krone-Hit-Verkehrscheck, Niederösterreich S1. Die Unfallstelle im Tunnel Vösendorf ist jetzt geräumt. Der Stau löst sich langsam auf, 20 Minuten noch vielleicht der Stau. A22 Richtung Stockerau, die Unfallstelle bei Korneuburg ist auch geräumt. Tangente in Wien, Richtung Kagran staut's vom Knoten Inzersdorf zum Knoten Prater. Richtung Südautobahn Stau zwischen Hirschstetten und St. Marx. Linz A7 Richtung Westautobahn, Stau zwischen Vöst und Salzburger Straße. Auch auf der Umfahrung Traun, immer wieder Staus bei Heid. B127 im Puchenau Stau Richtung Rohrbach. Der Grund ist Überlastung. Volle Fahrt voraus.
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1: Dai, dai. Also, komm schon, auf geht's. Durchaus zweideutig zu verstehen. Solche Hits feiern wir heute bei Total Versext auf Krone Hit im Musikspecial zum Summer Closing. Wir sammeln heute sommerliche Hits, bei denen ums eine geht, die man spielen kann, wenn es sexy werden soll. Ja? Oder gerne auch einen Hit, den du mit deinem Sommerflirt verbindest. Ja? Urlaubsaufgriss gemacht zum Beispiel. Ja? Den Hit, der beim Schmusen gelaufen ist. Lass es uns wissen, wir wollen eure Geschichten. Das Musikspecial von Total Versext startet heute Abend um 22 Uhr. Human, Dragon Bone Man.

0: Volle Hits zur vollen Stunde, das gibt's bei uns auf Krone Hit. Also schau mal, was um Punkt rennt. Ob Mucke rennt oder ob wir was sagen. Erstes. Wir sind die meiste Musik, sono le 17:45, 17:45. Ich freue mich riesig auf dich. Ottavio Nuccio, ciao ragazzi, buon martedì sera.
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0: Von Tirol bis ins Mittel- und Südburgenland ziehen immer wieder Wolken, wahrscheinlich auch ein paar Regenschauer durch. Die meisten dann in Osttirol, Kärnten und in der Steiermark. Wir kriegen 8 bis 17 Grad. Es wird morgen ein bisschen drüber als heute. Schauerschwerpunkt im Süden. Allerdings wird es weder kühler, aber auch nicht wärmer.
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0: Das ist der Krone-Hit Verkehrscheck, powered by ÖAMTC. Wir beginnen in Niederösterreich. S1 Richtung Vösendorf, Stop and Go zwischen dem Knoten Schwächert und Schwächert Süd und dann nochmal zwischen Rannersdorf und dem Knoten Vösendorf. Im Staubereich passieren immer wieder Unfälle. Was glaubst du warum? Weil wahrscheinlich auf dem Gegenfahrstreifen alle schauen, Luki Luki Foto, bitte fahrt's weiter. Rechne mit mindestens eine halbe Stunde mehr Fahrzeit, ja Wahnsinn. Wien A23 Richtung Kagran, Stau zwischen dem Knoten Inzersdorf und dem Knoten Prater. Es staut auch auf der A4 stadteinwärts ab Simmering. Und in der Gegenrichtung, also Richtung Südautobahn, da stehst du zwischen Hirstetten und der Gürtelausfahrt im Stau. Es staut auch auf der A22 stadteinwärts vor dem Knoten Kaisermühlen. In Wien innerstädtisch das Einsermenü in Sachen Staus. Brigittenauerlände, Franz-Josefs-Kay, Grünberg, Altmannsdorfer Straße stadtauswärts. Währinger Gürtel bei der Nussdorfer Straße und abschnittsweise auch Wiedner Landstraße und Margaretengürtel. Hallo nach Oberösterreich. Buonasera zur A7 Richtung Westautobahn. Da staut zwischen der Föst und der Salzburger Straße wegen Bauarbeiten. Stau auch auf der Umfahrung Traun bei Heid. Und letzte Meldung aus Oberösterreich, B127. Wir sind auf der Rohrbacher Bohnenstraße Richtung Rohrbach. In Buchenau, da gibt es Stau wegen Überlastung. Zeitverlust etwa 20 Minuten. Wir wünschen dir eine gute Fahrt. Wir, das bin einmal ich und auch Signore Felix Jäger von der Krone Hit Nachrichtenredaktion. Prego.
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3: Die Inflation steigt wieder. Bei 3,2% liegt sie im August laut Schnellschätzung der Statistik Austria im Vergleich zu 2,8% im Juli. Verantwortlich dafür sind vor allem die hohen Preise für Treibstoff und Heizöl, aber auch die Dienstleistungen treiben die Teuerung weiter an. Die Lebensmittelpreise werden durch die Mehrwertsteuersenkung etwas abgefedert. Gestiegen sind mit heute auch die Preise im Verkehrsbund Ostregion. Nach Einzeltages- und 31-Tage-Tickets Anfang Juli steigen jetzt auch die anderen Preise im Durchschnitt um 3,5%. Das Klimaticket für Wien, Niederösterreich und das Burgenland kostet jetzt statt 1.000 Euro 19 Euro mehr. Für Seniorinnen und Senioren wird es um 14 Euro teurer. Auch der Selbstbehalt für Lehrlings- und Schülerfreifahrten wird angehoben. Beim Autozulieferer Pollmann aus Niederösterreich wackeln 500 Jobs. Drei Gesellschaften von Pollmann sind pleite und haben ein Sanierungsverfahren beantragt, darunter auch die Dachmarke Pollmann International. 74 Millionen Euro Schulden haben die drei Unternehmen angehäuft. Pollmann will die Unternehmen fortführen. Gespräche mit Investoren laufen. Und in der Fußball-Bundesliga gibt es heute Abend eine Nachtragspartie. Der WAC empfängt zu Hause Meister LASK. Mit einem Sieg können die Linzer zumindest bis morgen Abend wieder an die Tabellenspitze springen. Da spielt dann nämlich noch Salzburg gegen Rapid und die Austria gegen die BSG Tirol.
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0: 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Am Dienstagabend, während ich morgen den ganzen Tag im Zug sitze Richtung England, hat meine Tochter morgen eben in England den ersten Schultag. Naja, nach 7 Jahren Volksschule, jetzt alles neu in der, die nennen das Secondary School. Was ist das da? Mittelschule, Gymnasium? Auf jeden Fall neue Uniform, also mir taugt das mit den Uniformen null. Ja, die sind da extrem streng dort, wenn da die Krawatte nicht gescheit sitzt, das, wow, Mama mia. Aber in Italien ist auch ganz komisch, da darfst du zwar anziehen, was du willst in der Volksschule, nur musst du drüber so eine Art, ich nenne das Kartoffelsack stülpen, damit alle gleich ausschauen. Naja, ich bin da eher für die österreichische Lösung ohne Uniform, aber jetzt auch nicht mit Trainingsanzug, also das muss natürlich auch nicht sein.
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0: Unter 25 Grad auf die Landeshauptstädte bezogen, nur in Bregenz und in Salzburg. Zwischen Bad Gastein und Oberfellach gibt es wirklich ein paar Spritzer. Speziell im Süden, aber auch in Osttirol kann es am Abend immer wieder tröpfeln. Ansonsten wird es eher eine unspektakuläre Nacht mit wenig Wind. Auch der morgige Tag, der bringt jetzt nicht unbedingt den größten Wind, aber in der Früh 8 bis 17 Grad, ja, so lala. Und der morgige Tag 21 bis 29 Grad, der wird aber deutlich trüber als heute. Sonne eher so Zaungas. Ja, es gibt schon ein paar Gewitter, vor allem in Kärnten und in der Steiermark.
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0: Hier ist der Krone-Hit-Verkehrscheck. Wir beginnen in Tirol A13 Richtung Innsbruck in der Schönberg-Galerie. Ist ein Unfall passiert. Da ist nur eine Spur frei. Der Stau baut sich auf. Bitte Vorsicht. Vorsicht auch in Oberösterreich A1 Richtung Wien bei Mondsee. Da sind nach einem Crash Personen auf der Fahrbahn. Niederösterreich S1 Richtung Vösendorf. Stau zwischen dem Knoten Schwechat und Schwechat Süd und dann noch einmal zwischen Rannersdorf und dem Knoten Vösendorf. Im Staubereich passieren immer wieder Unfälle. Rechne mit mindestens 45 Minuten mehr Fahrzeit. Jetzt zur Tangente. Wir sind in Wien A23 einmal Richtung Kagran, da staut es zwischen dem Knoten Inzersdorf und dem Knoten Prater. Stau auch auf der A4 Stadt einwärts ab Simmering. Und in der Gegenrichtung, da staut es zwischen Hirschstetten und der Gürtelausfahrt. Stau da auch auf der A22 Stadt einwärts vor dem Tunnel Kaisermühlen. Und dann noch die innerstädtischen Staupunkte in Wien. Als da wären die Brigitte-Nauer-Lände, der Franz-Josefs-Quai, die Grünberg und die Altmannsdorfer Straße Stadt auswärts. Währinger Gürtel bei der Nussdorfer Straße und abschnittsweise Wiedener Landstraße und Margaretengürtel. Die Meldungen, die sind powered bei ÖAMTC. Gute Fahrt!
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1: 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David Guetta hier. Would I lie to you?

0: Zeit für die nächsten 10 Hits am Stück. Wir haben nämlich weniger schlechte Nachrichten. Kriegen wir automatisch mehr Zeit für mehr Musik. Wir sind ja die meiste Musik. Hit Nummer 1 in Kürze. Sabrina Carpenter mit Man, Child, Sono, Le, Sette, Men und Quarto. Das ist 7:15.
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0: Viel Blau noch am Himmel zwischen Salzburg und Neusiedl am See, aber auch vielerorts in Kärnten und in weiten Teilen der Steiermark. Wir erwarten in der Nacht eigentlich keine Kapriolen dafür morgen. Mittwoch nur ab und zu Sonne. Länger nur ganz im Westen und von Oberösterreich bis ins Nordburgenland. Nach Süden hin von der Früh weg schon einige Wolken sowie ein paar Schauer. Am Nachmittag auch Gewitter. Das Ganze spielt sich bei wenig Wind und 21 bis 29 Grad ab.
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0: Hier ist der Krone-Hit Verkehrscheck, powered by ÖRMTC. Tirol A13 Richtung Innsbruck in der Schönberggalerie. Da ist ein Unfall passiert, da ist nur eine Spur frei. Bitte Vorsicht. Niederösterreich S1 Richtung Vösendorf. Abschnittsweise Stau noch zwischen Leopoldsdorf und dem Knoten Vösendorf. Zeitverlust hier noch etwa eine Viertelstunde. Stau auch in Wien auf der A23 auf der Tangente Richtung Kagran zwischen dem Labergtunnel und dem Knoten Prater und in der Gegenrichtung zwischen hier Städten und der Gürtelausfahrt. Wir wünschen dir eine gute Fahrt.
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3: Haben Taylor Swift und Travis Kelce jetzt tatsächlich ein Baby bekommen? Ich bin der Flo vom Social-Media-Team mit dem Faktencheck und ja, aber anders als du glaubst. Taylor und Travis haben kein menschliches Baby bekommen, nur das wäre Fake der übelsten Sorte, aber das neue Familienmitglied, das ist eine schneeweiße Samoyedenhündin namens Wendy. Nach monatelangen Spekulationen ist jetzt endlich bestätigt, der Hund gehört tatsächlich dem Ehepaar. Wendy hat jetzt ihren ersten großen Promi-Auftritt. Sie posiert gemeinsam mit Travis Kelce für die neue Tommy Hilfiger-Kampagne Only in New York. Jetzt ist also klar, Wendy ist tatsächlich das gemeinsame Fellbaby der beiden. Zu Swifts drei Katzen, Meredith Grey, Olivia Benson und Benjamin Button, kommt damit erstmals auch ein Hund in die prominente Patchwork-Tierfamilie. Alle Bilder und warum Wendy jetzt schon fast ihrem berühmten Papa die Show stiehlt, online auf kronehit.at.
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1: Krone Hit. 10 Hits am Stück. Das ist der dritte Chris de Sarandi. Good old days. 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
1: 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Die meisten sind schon wieder zurück. Schulbeginn im Osten am Montag, Montag darauf dann im Rest des Landes. 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
1: So, haben wir kurz ein Update, ob's irgendwo schauert. Ja! Bisschen. Ein paar Spritzer rund um Lienz. Das war es aber auch schon. Ist nicht unbedingt viel, aber es ist viel blau noch am Himmel. Vor allem im Salzburger Land, in Oberösterreich, in Niederösterreich, in Wien, Steiermark, Kärnten und im Burgenland. Je weiter Richtung Westen, desto mehr Wolken gibt es. Aber ja, es ist an sich gut, so wie es ist. 21 bis 29 Grad gibt der morgige Tag her, also auch so wie heute. Und die Früh, ja, die ist auch erträglich. 8 bis 17 Grad. Keine großartigen Schauer, immer wieder ein paar Tropfen. Morgen schon, also morgen ist mehr Regen da, Gewitter auch, vor allem im Süden.
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1: Hier ist der Kronhit Verkehrscheck, powered by ÖRMTC. Tiroler 13 Richtung Innsbruck in der Schönberggalerie. Riesen Unfall passiert. Da ist nur eine Spur frei, es gibt aber keinen Stau. Niederösterreich, S1 Richtung Vösendorf. Kurzer Stau noch im Tunnel Vösendorf, bei einem Zeitverlust von etwa 10 Minuten. Und Wien A23 Richtung Südautobahn, Stop and Go noch zwischen Stadt Lau und der Gürtel, Ausfahrt vor einer bereits geräumten Unfallstelle. Gute Fahrt!
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Save My Love von Kygo, jetzt in voller Länge. Yeah.

0: Wir sind die mit den Lieblingshits am Punkt um Punkt. Auch bei 10 Hits am Stück, so wie jetzt. Felix Jähn mit Pride. Mit dem legen wir dann in ein paar Minuten auch los. Wir sind die meiste Musik und ich bin Ottavio Nuccio. Ciao, buon martedì sera, sono le 8 meno un quarto, 3:15.
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0: Jetzt in den Abend- und dann in den Nachtstunden immer wieder Wolken, wahrscheinlich auch ein paar Regenschauer von Tirol bis ins Mittel- und Südburgenland. Die meisten davon in Osttirol, Kärnten und in der Südsteiermark. Bei Tiefstwerten zwischen 8 und 17 Grad. Morgen Mittwoch wird es drüber mit Schauerschwerpunkt in Kärnten und in der Steiermark. Allerdings wird es weder wärmer, aber auch nicht kühler.
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0: Na, das nenne ich mal einen super kurzen Krone-Hit-Verkehrscheck powered bei ÖMTC. Alles frei. Überall grünes Licht. Gute Fahrt. Und jetzt in die Krone-Hit-Nachrichtenredaktion zu Felix Jäger.
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3: Im deutschen Brandenburg gibt es heute einen Anschlag auf ein Umspannwerk in der Nähe eines Kohlekraftwerks. Die Polizei hat mehrere Spreng- und Brandvorrichtungen gefunden. Viele davon sind nicht explodiert, die anderen richten aber Schaden an. Ein Block des Kraftwerks ist ausgefallen. Die Vorrichtungen dürften selbst gebaut sein. Die Polizei ermittelt. In Klagenfurt wird heute früh ein 19-jähriger Häftling tot in seiner Zelle gefunden. Spätestens nach der Obduktion ist klar, er ist durch einen Schnitt am Hals getötet worden. Es wird wegen Mordverdachts ermittelt. Dringend tatverdächtig ist der Mitinsasse des Toten, ein 17-jähriger. Die Tatwaffe war wohl die Klinge von einem Einwegrasierer. Kickerliner gibt es nach der Pleite nicht mehr. In die Nachrichten schafft man es jetzt aber trotzdem wieder. Ein ehemaliger Geschäftsführer ist am Freitag wegen Betrugsverdachts festgenommen worden. Er soll 2024 die Notlage von Hochwasseropfern schamlos ausgenutzt haben. Mit einer angeblichen Soforthilfeaktion sind Kunden 20% Rabatt versprochen worden, obwohl das Unternehmen zu dem Zeitpunkt schon zahlungsunfähig war. Und ohne Kaffee geht in Österreich wenig. Das ist das Ergebnis des Kaffee-Reports 2026. 7 von 10 Befragten trinken jeden Tag Kaffee. 62% trinken ihn auch, weil er ihnen wirklich schmeckt. Das beliebteste Kaffeegetränk ist übrigens der Cappuccino.
0: Ich trinke ihn und er schmeckt mir nicht. Ist komisch, oder? Tja, nur da im Sender. Ich habe keinen Kaffee daheim. Ist das arg? Blöde Maschinen, haben wir es raus, die Maschinen drin.
4: Ja, kostet er ja auch nichts, gell?
0: Ja, stimmt, ja, deswegen. Genau das ist der Grund.
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Das ist der fünfte Alex Warren Fever Dream. 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

Taylor Swift sagt, nimmst du mich auch mit bei diesen 10 Hits am Stück? Darf ich mit dabei sein? Also verständlich, immer gerne The Fate of Ophelia. In voller Länge, 10 Hits am Stück. Wir sind die meiste Musik.

0: Heat in Kürze mit Harry Styles, American Girls, ja. Hätte sich auch nicht gedacht, gell? 2012, 2013 knutschen noch Uma Thurman mit Taylor Swift. Jetzt ist er verlobt, sie verheiratet. Just im Madison Square Garden haben sie sich das Jawort gegeben und er am Samstag auf seinem Konzert in der Madison Square Garden, in diese berühmten New Yorker Arena, Seitenhieb. Ja, sie macht nicht nur Sportveranstaltungen, sondern auch Hochzeiten. Ja.
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0: So, in den Landeshauptstädten hat es zwischen 19 Grad in Salzburg und 23 Grad in Eisenstadt und in Klagenfurt. Wir haben doch einige wolkenlose Flecken, vor allem zwischen dem Salzburger Land und dem Burgenland, aber auch im Süden gibt es irgendwo Schauer. Ja, ein bisschen was Osttirol, da schauert es ein bisschen. Morgen gibt es auch Schauer, allerdings eher auf den Süden beschränkt. Sonne ist aber jetzt auch nicht unbedingt der große Burner. Ja, es gibt auch solche Tage bei 21 bis 29 Grad, dafür ist es mild.
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0: Es gibt Nachbaustellen in diesem Krone-Hit-Verkehrscheck, powered bei ÖRMTC bis morgen früh. Zum Beispiel in Niederösterreich auf der S6 Richtung Bruck an der Mur, da ist bei Maria Schutz der Tunnel Semmering gesperrt. Passhöhe hilft da natürlich aus als Umleitungsstrecke. Dann Tirol A12 in beiden Richtungen, der Roppener Tunnel dicht oder die S16 in beiden Richtungen zwischen Zams und Landeck West. Oder auch in der Steiermark die S36 Richtung Klagenfurt bei Judenburg Ost. Folge einfach den beschilderten Umleitungen und habe einfach eine gute Fahrt.
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0: Sono le 20, 45, 8:45.
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0: Eigentlich kann man sagen, bis auf Tirol gibt es viel Blau am Himmel. In Tirol, also vor allem in Osttirol, gibt es jetzt ein paar stärkere Schauer. Ansonsten ist es ruhig. Dafür morgen Mittwoch nur ab und zu sonnig. Länger sonnig ganz im Westen und von Oberösterreich bis ins Nordburgenland. Nach Süden hin aber schon von der Früh weg einige Wolken, ein paar Schauer, auch Nachmittag auch Gewitter. Aber der Wind ist überhaupt kein Thema und 21 bis 29 Grad.
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0: Hier ist der Krone Hit Verkehrscheck, powered by ÖAMTC. Unfall in Kärnten betrifft die B317, die Friesacher Bundesstraße zwischen Wohlschad und Landbrücken. Dieser Streckenabschnitt ist auch gesperrt. Und dann in Oberösterreich auch ein Unfall, B115 zwischen Kleinreifling und Altenmarkt auch gesperrt. Da gibt es nur großräumiges Ausweichen. Dann haben wir noch Nachtbaustellen, betrifft in Niederösterreich die S6 Richtung Brugg an der Murtunnel. Semmering bei Maria Schutz gesperrt, da fährst du über die Semmering-Passstraße als Alternative. Dann haben wir in der Steiermark die S36 Richtung Klagenfurt bei Judenburg-Ost gesperrt und in Tirol zwei Sperren, A12, der Robbenau-Tunnel gilt für beide Richtungen und die S16 auch für beide Richtungen zwischen Zams und Landeck-West. Wir wünschen dir dennoch eine gute und eine sichere Fahrt.
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6: Und ich bin Ottavio Nuccio. Ciao ragazzi, buonasera a tutti.

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Sind wir ready für das Revue passieren lassen deines Urlaubsflirts? Machen wir das, ne? 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Und dann auch um die dazugehörigen Hook-Up-Songs. 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Ja, und dann ist der Sommerurlaub vorbei. Bleibt man zusammen, bleibt man nicht zusammen. Nur ein Flirt oder wird daraus doch etwas? 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Heute mit Urlaubsflirt und Hook-Up-Songs. Luis Capaldi hier. Forget me.

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1: Das bin ich und das ist die Dienstagnacht. Wir sind live ab Mitternacht immer am Dienstag mit der Show zum Thema Sex, Liebe und Beziehung. Und weil Krone-Hit natürlich auch Musik spielt, machen wir immer ganz gerne auch Musik-Specials in dieser Live-Show. Und weil der Sommer, vor allem die Sommerferien, langsam zu Ende gehen und vielleicht der ein oder andere sich an den Urlaubsflirt erinnert oder an so einen kleinen Hook-up und da so ein bisschen in Erinnerungen schwelgt, hörst du heute von 22 Uhr bis Mitternacht Hits, wo sich alles um das Thema Sommerromanze dreht. Ich freue mich sehr auf jede Menge Hintergrundwissen zu den Hits. Bleib da und auch der Erste, der dreht sich schon um das Thema Urlaubsflirt.
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1: Mit mir Sandra Speck und heute ein Musik-Special, der 1. September. Jetzt geht's dann mit großen Schritten schon Richtung Herbst. Der Sommer ist vorbei, die Sommerferien neigen sich dem Ende. Und ich habe mir gedacht, wir machen was. Ein Musik-Special heute zum Thema Hookups und Urlaubsflirts. Und der Mann mit dem sinnlosen Partywissen ist Felix Winkler. Schön, dass du recherchiert hast zu den Liedern. Ich finde es immer so spannend, weil wir hören die Lieder, die sind bei uns im Ohr, das sind so Sommerhits und dann haben die alle so ein geilen Background irgendwie und so geile Stories.
2: Ja, und ich finde es vor allem super, weil sie halt jetzt heute mal nicht irgendwie eine große Liebesversprechung irgendwie darstellen oder einmal, keine Ahnung, gemeinsam Sparkonto öffnen oder Zukunftspläne irgendwie generieren. Es geht wirklich um, sagen wir, die schnelleren Freuden des Lebens.
1: Ja, dir, ich will nichts Ernstes, lass uns einfach ein bisschen das Leben genießen im Urlaub, entspannt. Flirten und jetzt nicht gleich an die große Liebe und heiraten und Kinder denken.
2: Warum auch? Wenn es einen Song gibt, habe ich mir gedacht, mit dem werden wir gleich rein starten in unsere Sendung. Der steht für Sommer, Ex vergessen, schauen was passiert und bitte keine Liebe mehr planen. Dann ist das Lush Life von Sarah Larsson.
1: Ich finde es halt auch wieder lustig, weil ich jetzt auf den Text höre und jetzt einfach gleich mitgekriegt habe, dass es so ein richtiger Girls Trip Sommersong ist, oder?
2: In der Tat, ja. Now I found another crush.
1: Ja. Ja,
2: Sarah Larsson hat selbst gesagt, die Idee hinter dem Song war wirklich, den ganzen Sommer im Moment zu leben. Ne? Und wenn, wie ich gerade gesagt habe, von den Lyrics her, der eine Crush erledigt ist, na gut, dann kommt halt der andere. Also ich sage, es gibt ja wirklich genug Fische im Meer. Und der Nerd-Fact dazu ist tatsächlich, weil ich meine, wenn du mich schon so schön vorstellst, lasse ich mir das ja nicht nehmen mit dem unnützen Badewissen. Ja? Die Version, die wir seit 2015 kennen von Sarah Larsson, war ursprünglich eigentlich ein Remix. Sarah Larsson hat nämlich eine Version aufgenommen, die etwas sommerlicher ist als das Original. Das kam erst 2021 als Retro-Version hinaus. Und das Lustige ist, 2026 ist die Version, die wir kennen, noch einmal komplett durch die Decke gegangen und hat dann auch Platz 1 geschafft.
1: Also falls ihr für euren Sommer-Reel-Zusammenfassung jetzt noch einen Hit sucht, weil das ist ja, finde ich, immer so schwierig, welche Musik man da auswählt, wäre Lush Life gleich mal eine gute Nummer, um da reinzustarten.
2: Na, auf jeden Fall. Ja, der Song ist auch in einem, man muss dazu sagen, sie hat den Song nicht selbst geschrieben, der ist in einem Songwriting-Camp in Stockholm entstanden.
1: Oh.
2: Und Sarah Larsson hat sich das rausgesucht, weil sie gesagt hat, ja, das passt einfach, der hebt sich von den anderen ab und hat sich entschieden für das unbeschwerte Leben in Musikform.
1: Und wir hören den jetzt in voller Länge hier bei Total Versext bei unserem Musik-Special zum Thema Urlaubsflirts und Romanzen. Schön.

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1: Willkommen im September und willkommen bei unserem Musikspecial zum Thema Urlaubs, Romanzen und Hookups. Wir versetzen uns da gemeinsam nochmal zurück in den vielleicht sehr heißen Sommer. Haben ja gerade schon über Sarah Larsson gesprochen, die sagt, okay, andere Mütter haben auch schöne Söhne, so auf die Art. Und es gibt genug Fische im Meer, wenn man vielleicht mal nichts Ernstes sucht, einfach nur Spaß haben möchte, was ja ganz oft im Urlaub der Fall ist. Und ja, er hat recherchiert zu den Hits. Vielen Dank dafür, lieber Felix Winkler.
2: Sehr gerne, schönen guten Abend.
1: Ja, sag doch mal, wir hatten jetzt sehr unbeschwert und sehr frei mit Sarah Larsson. Geht so weiter oder hat doch wer ein bisschen Herzschmerz nach dem Urlaubsflirt?
2: Na, Herzschmerz würde ich jetzt nicht sagen. Es ist eher so eine wunderschöne Erinnerung. So dieses eine Sommergespusi, von dem du 20 Jahre später noch erzählst. Kid Rock, All Summer Long.
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1: song. Geiler Hit. Einfach diese Mischung aus Country und dann einfach dieses Good Feeling, Good Life und was sie da geraucht haben und was sie dann am See Liebe gemacht haben und so. Also so, das ist eben genau das, warum oft Urlaubsromanzen auch so starke Gefühle erzeugen, weil man eben sein bestes Selbst ist. Und vor allem kann man im Urlaub auch mal sagen, ich möchte gar nicht ich selber sein. Ich entscheide mich jetzt einfach, ich bin jetzt genau diese Person und ich habe keine Probleme und ich ärgere mich nicht und ich habe keine Sorgen. Und dann hat man halt die dreifache rosarote Brille oft auf.
2: Ja, und ich finde dieser Song Kid Rock All Summer Long, der vermittelt dieses Gefühl wirklich perfekt. Also ob man den Song jetzt mag oder nicht, man hat auf jeden Fall ein Bild dazu im Kopf. Und das finde ich so ganz besonders bei diesem Lied. All Summer Long blickt zurück auf 1989 in Michigan. Wie du
1: das
2: sagst.
1: Ist mein Geburtsjahr, bitte sehr.
2: Geburtsort habe ich gedacht, Michigan.
1: Nein, Michigan nicht. Aber es klingt auf jeden Fall schon mal sehr amerikanisch, das Lied. Aber finde ich witzig. 1989, ja, für alle, die es nicht wussten.
2: Jetzt wissen wir mehr. Mhm. See, Nächte, Musik und eine Sommerromanze. Kid Rock hat da ein Mashup aus zwei Rockklassikern gebaut, nämlich aus Werewolves of London und Sweet Home Alabama. Ah. Und inhaltlich blickt quasi die erzählende Person, ob das jetzt Kid Rock ist oder nicht, zurück auf einen Jugendsommer eben 1989. Heimfahren, eine junge Sommerliebe und irgendwann ist der Sommer vorbei und das Leben geht weiter. Also im Grunde genommen fasst das die Sendung, die wir heute haben hier bei Total Versext, eigentlich auch relativ gut zusammen. Aha. Mein Lieblingsfact zu dem Thema ist, dass Kid Rock in Amerika den Song damals nicht über die typischen Portale verkaufen wollte. Das Problem, die Downloads haben für die Billboard-Charts am meisten gezählt und das heißt, sein Original kam damals nur auf Platz 23. Ja, und dann, als es irgendwann doch so weiterging, ist er schwupps auf Platz 1 gelandet.
1: Und warum wollte er es nicht verkaufen? Ich finde es einfach interessant, weil normalerweise wollen ja Künstler auch Kohle machen mit ihren Hits und sie wollen eben auch auf diesen Billboard-Charts ganz nach oben.
2: Kid Rock war einfach überhaupt nicht zufrieden mit dem herrschenden Vergütungssystem für KünstlerInnen in dem digitalen Musikgeschäft. Ja, also er hat das komplett boykottiert wegen geringer Bezahlung. Also die KünstlerInnen kriegen davon zu wenig. Außerdem wollte er den Fokus auf physische Tonträger, wie zum Beispiel die CD, legen. Deswegen hat es halt in den amerikanischen Charts nicht so gut ausgeschaut. In Europa hat das Ganze ein bisschen anders funktioniert und deswegen war es eben auch ein massiver Nummer 1 Hit im Gegensatz zu Amerika.
1: Und ich finde auch die Info ganz spannend, dass Sweet Home Alabama vorkommt quasi vom Grundrhythmus, weil jetzt weiß ich, warum mir dieser Hit immer so bekannt vorkommt. Na, weil dieses Sweet Home Alabama und dann
2: man muss jetzt auch dazu sagen, es ist so halb Country und meiner Meinung nach klingen die sowieso alle relativ ähnlich, ja. Aber es ist auf jeden Fall einer, der am meisten heraussticht, meiner Auffassung nach.
1: Also wir hören den jetzt auf jeden Fall in voller Länge. Da kannst du auch gleich mal mit einem Ohr nachdenken, ob er sich nach Sweet Home Alabama anhört. Hier ist Kid Rock bei Total Versext bei unserem Musikspecial zum Thema Urlaubsflirt, Urlaubsromanzen und Co.

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1: Mit mir, Sandra Spick, und heute Felix Winkler bei mir im Studio. Mein Musik-Special-Experte.
2: Sehr charmanter als der Typ mit dem was schrägen Partywissen, oder was hast du
1: gesagt? Du bist beides, aber ich freue mich immer, dass du dich da hinsetzt und im Musik-Special immer Hits recherchierst. Für viele ist der Sommer ja für Urlaubsromanzen gut, einfach mal loslassen, alles andere vergessen. Und da gibt es natürlich auch jede Menge musikalische Unterstützung zu diesen Themen, weil gerade Urlaubsromanze, Flirt, Sommer bietet sich natürlich wahnsinnig gut an, um darüber Musik zu machen. Und Hits, die dazu passen, hörst du hier heute. Wir hatten Sarah Larsson schon dabei, wir hatten Kid Rock. Bin mir sicher, dass der nächste Hit auch herausstechen wird, Felix.
2: Ja, vor allem, ich finde, das ist ein schöner Kontrast zu Kid Rock, wo es doch eher so ums Herumchillen geht. Klingt auch so von der Country-Seite her sehr chillig. Und da fetzt aber ordentlich der Bass auch mit. Da kommt die Sommerparty-Stimmung so richtig auf. Demi Lovato, Cool for the Summer.
1: Ja, weiß ich noch, da habe ich auch viel abgefeiert zu dem Lied, weil es hat auch einfach einen richtig coolen Beat. Aber sie sagt ja, we're cool for the summer. Meint sie damit, also wir sind bereit für den Sommer, oder meint sie, wir sind einfach cool im Sommer, oder ist der Sommer kalt?
2: Ja, ich glaube, das mit temperaturmäßig hat es, glaube ich, nicht wahnsinnig viel zu tun. Ich glaube, da ging es eher relativ hot zur Sache. Ja. Das lässt sie tatsächlich offen. Also da kann sich jeder reininterpretieren, was er möchte. Bei Cool for the Summer haben aber 2015, als der Song erschienen ist, schon viele gesagt, gut, sexy Pop-Song über Neugier, eine Frau ausprobieren, Sommer, Geheimnis des passt. Nur 8 Jahre später hat Demi Lovato dann gesagt, dass da eine echte Geschichte dahinter steckt. Also es ist nicht irgendwas erfunden. Der Song war nämlich laut Demi von einem tatsächlichen geheimen sexuellen Erlebnis mit einer anderen bekannten Frau inspiriert.
1: Aha.
2: Mhm. Wer die Frau war, das tut mir jetzt leid, ist aber nicht bekannt.
1: Ja, das wollte wahrscheinlich sie auch nicht, ja, und die andere Frau nicht. Bisschen Privatsphäre muss man ja auch den Stars lassen.
2: Ja, nein, auf jeden Fall. Und es hat damals sogar geheißen, dass die Betroffene selbst auch gar nicht gewusst hat, dass der Hit eigentlich über sie geschrieben wurde.
1: Ah.
2: Also irgendwo da draußen gibt es einen Promi, der hat irgendwann im Radio gehört und das Lied halt ultra abgefeiert und dann gewusst, Moment. Das bin ja eigentlich ich. Und was ich ganz besonders interessant finde, ist, dass Demi sich bewusst für diese Richtung entschieden hat, weil sie damals bemerkenswert offen in einem Interview gesagt hat, sie ist es leid, musikalisch immer wieder über die schweren Kapitel in ihrer Vergangenheit zu sprechen. Und deswegen wollte sie einfach mal sexy time und lustige Dinge singen. Und ja, der Track sollte eben erwachsener, freier und sexueller sein. Und das hat sie geschafft.
1: Und ist das wirklich, dass sie das selber entschieden hat? Wir haben ja in anderen Musik-Specials auch schon darüber geredet, dass gerade diese Popstars von damals ja oft von ihren Managern auch dazu reingedrängt wurden, so ein bisschen, komm, mach mal das sexy girly und sing halt über genau Rumschmusen mit der Frau. Das finden dann wieder die Männer irgendwie geil und dann wirst du, kriegst du mehr Follower und wirst noch bekannter und Sex sells und so weiter und so fort. Oder war es wirklich so eine Emanzipation in dem Fall von Demi Lovato zu sagen, weg von diesem Mädchen und jetzt werde ich zur Frau?
2: Ich weiß nicht, ob das jetzt generell ihre Transition war, wie man es jetzt schon von Miley Cyrus zum Beispiel eben gekannt hat, die dann verschiedene Identitäten von sich selbst ausprobiert. Sie hat aber tatsächlich gesagt, sie ist es leid, also sie wollte nicht mehr über diese schweren Kapitel in der Vergangenheit singen. Ob das jetzt eine PR-Antwort war, die aufgebrummt wurde, ja, soweit haben dann meine Recherchekenntnisse nicht gereicht. Auf jeden Fall kam das von ihr. Und ich würde sagen, wenn wir schon heute bei so locker, luftig und nett bleiben, dann glauben wir das halt auch einfach mal und freuen uns darüber, dass es so aufgegangen ist für sie.
1: Ja, dann hören wir doch ihren Hit Cool for the Summer jetzt hier bei Total Versext. Das ist das Musik-Special rund ums Thema Sommer ist vorbei, es geht in Richtung Herbst. Wir erinnern uns gemeinsam an die ein oder andere Sommerromanze.

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1: Hatten wir nicht alle schon mal so eine Sommerromanze, die uns dann irgendwie nicht losgelassen hat, weil wir uns ewig lang erinnert haben? Was aber auch total schön ist, weil ja, das doch einfach auch das Herz erfüllt und man dann noch entspannter vielleicht nach Hause kommt. Es geht heute um Hits, die sich rund um dieses Thema drehen. Urlaubsflirt, Romanze, Sommer-Hookups. Passend zum Start in den September hier bei Total versext. An meiner Seite ist Felix Winkler, dem ich jedes Mal eine neue Jobbezeichnung gebe. Das war schon alles mit dabei. Normalerweise ist er ja Redakteur bei mir. Das heißt, du hörst ihn, wenn du beim Telefon hier anrufst. Aber heute ist er Musikexperte.
2: Schönen guten Abend. Freut mich, dass ich wieder vors Mikro gelassen werde. Als nächstes habe ich einen Song mitgebracht, einen Hit, den kennt jeder und ich glaube, es gibt auch nur ganz, ganz wenige Menschen da draußen, die ihn nicht ausstehen können. Daft Punk, Pharrell Williams und Get Lucky. 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
1: 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Also ich muss schon sagen, es stimmt, Daft Punk ist auch so eine Band, die kann man irgendwie einfach nur mögen. Also ich finde dieses A Cappella und dann auch noch mit Pharrell Williams gemeinsam, der ja auch mit seinem Hit Lucky, ne, es gibt ja Lucky und Get Lucky, dann ja auch komplett eingeschlagen hat. Also es ist einfach eine Mega-Kombo.
2: Ja, und ich muss jetzt zugeben an dieser Seite, ich habe da ein bisschen eine Themenverfehlung begangen, weil es ist kein explizites Urlaubsabenteuer, aber finde ich einer der elegantesten Songs über Chemie, nächtliche Chemie und die Aussicht, dass aus einem Flirt heute eine ganze Nacht Körperlichkeit folgt.
1: Sagt ja auch keiner, dass sich jeder Urlaub leisten kann und deswegen halt auch in den Urlaub gefahren ist, um dort den Sommer-Hookup zu haben. Man kann ja auch in der eigenen City vielleicht so eine Sommeraffäre gehabt haben, die gut gepasst hat. Und ja, wo einfach die Chemie gestimmt hat.
2: Genau, und Get Lucky, das klingt so elegant, dass man fast vergisst. Der Titel heißt im Englischen halt auch ganz simpel Glück haben im sexuellen Sinne. Mm. Also diese eine Nacht, bei der beide hoffen, dass sie beim letzten Drink nicht endet und dann vielleicht gehen wir zu dir, gehen wir zu mir. Und Pharrells Geschichte dazu ist ganz interessant. Der hat nämlich bei den Aufnahmen gedacht, er singt nur Demo-Vocals ein. Ja, und irgendwann kommt dann noch der richtige Sänger. Aber Daft Punk haben sich dann gedacht, na, das passt schon, der macht das gut. Und damit war eine der bekanntesten Stimmen des Jahrzehnts auf der Platte.
1: Was? Hä? Also das heißt, der war damals noch gar nicht so bekannt, hat einfach nur so Demo-Platzhalter gesungen. Und dann hat das so geil geklungen, dass Daft Punk einfach gesagt hat, ey, Pharrell Williams eigentlich.
2: Ja, beziehungsweise ist auch noch immer gleich bei Songproduktionen jetzt sofort gesetzt, dass es jetzt der bei größeren Produktionen, dass es der Endinterpret ist. Ja, oft wird er noch geschaut, passt das nicht, dann wird er mal Demo gesungen. Genau, und der hat gar nicht gewusst, dass er da jetzt eigentlich schon die finale Version einsingt quasi.
1: Ja, das ist ja auch jetzt wieder die Korrelation zu Urlaubsflirts, wo man auch deswegen vielleicht erfolgreicher ist, weil man irgendwie entspannter ist und lockerer und sich eben gerade absichtlich denkt, ja, es soll jetzt eh nichts draus werden. Und genau so vielleicht auch bei dieser Demoaufnahme, dass er sich gedacht hat, ja, schauen wir mal, egal. Und dann ist es einfach großartig geworden, weil eben der Druck ein bisschen rausgenommen wurde.
2: Ja, das kann ich mir auch vorstellen. Und ich finde es dann ganz witzig, weil er eben gesagt hat, also die Message dahinter ist relativ klar, ne? Get Lucky. Er hat dann aber gesagt, nein, für mich heißt Get Lucky nicht einfach nur Sex. Also hat so ein bisschen geklungen, es würde so zurückrudern. Es geht nämlich um dieses seltene Glück, auch einfach, dass man jemanden trifft und es macht sofort Klick. Und ich finde, damit kann man eigentlich auch leben. Und ich finde Lieder, die bewusst zweideutig gehalten werden, eigentlich auch ganz charmant.
1: Ja, das ist außerdem auch ein gutes Zurückrudern, um nicht irgendwie, wie du sagst, zu sexualisiert zu sein. Und weil es ja doch halt auch oft so ist, dass dann Männer sagen, geh mal noch zu dir oder zu mir. Und Frauen sich mittlerweile auch mal trauen, das zu sagen, aber dann halt wieder Angst haben, dass sie vielleicht da als Schlampe rüberkommen, wenn sie da zu ihrer Lust stehen. Und deswegen finde ich das schon ganz gut, dass es auch eine tiefere Bedeutung haben kann.
2: Genau, zumindest laut Pharrell Williams. In Amerika ging der Song bis auf Platz 2 hoch und Platz 1 war lustigerweise zu der Zeit Blurred Lines, wo auch Pharrell Williams mit dabei war. Also der Mann hat sich 2013 quasi selbst dran gehindert, Nummer 1 zu werden. Also das sind schöne Luxusprobleme.
1: Also vielleicht umso besser, dass er sich dann ein bisschen rehabilitiert hat, weil sich der ein oder andere noch erinnern kann an Robin Thicke und den ein oder anderen Skandal, was seine Lieder angeht und die Botschaft dahinter, die ja halt doch ein bisschen als sexistisch wahrgenommen werden kann. Gut, dass er zumindest bei Get Lucky davor schon ein Statement abgegeben hat und gesagt hat, hey Freunde, geht nicht nur ums eine.
2: Genau, und ist ja auch, finde ich, macht es ja die Geschichte viel breiter. Und das Lied ist und bleibt einfach super, wurscht, wie man es jetzt liest.
1: Deswegen hören wir das jetzt in voller Länge heute bei unserem Musik-Special zum Thema Hookups, egal ob im Urlaub oder zu Hause, Hauptsache sommerlich entspannt. Schön, dass du bei Total Versext dabei bist.

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2: Schönen Hallo. Guten Abend. Hallo.
1: Ja, du hast recherchiert zu Hits in unserem nächsten Musikspecial, die so ein bisschen den Sommer abschließen. Wir erinnern uns vielleicht an die ein oder andere Romanze, an einen Urlaubsflirt, an ein Hookup, aber einfach eine entspannte Zeit, eine. Ja, wo es jetzt nicht darum geht, die große Liebe zu finden, und genau solche Hits hast du rausgesucht, wo es ja um diese Thematik geht. Das ist ja auch prädestiniert für Musiker, über dieses Thema zu singen. Ja, einer meiner Summer Favorites als nächstes.
2: Genau, und zwar ist das Dasha, Like It Like That.
1: Also so viel auch mal dazu, dass Frauen sagen, weil wir das immer wieder in dieser Show dabei haben, was sie wollen und das klar kommunizieren und sich trauen, dass sie etwas lustvoll empfinden und dass sie Lust haben und dass auch mal ein Urlaubsromanze okay ist.
2: Ganz genau. Und dieses Lied ist eigentlich die Hymne dafür, fürs Gspusi, ja, von dem man ganz genau weiß, es hat überhaupt keine Zukunft. Ja, sie hat über den Song gesagt, wir machen uns, also wir, speziell Frauen, eben viel zu viel Druck, sofort den Richtigen zu finden, weil da muss man wieder unter die Haube, da muss man heiraten und da muss man Familie gründen. Und manchmal ist der falsche Mensch einfach vielleicht genau richtig für jetzt. Und ich finde, das ist eine großartige Message nach da draußen. Ja.
1: Also ich finde, das Thema ist auch immer, wenn man eben in so eine Urlaubsromanze so entspannt reingeht, dass es halt dann durchaus auch passieren kann, dass sich dann gerade die andere Person total in einen verliebt, weil man eben so entspannt ist und eben nicht diesen Druck macht und nicht dieses Thema hat, oh, wann schreibe ich jetzt, überhaupt, sondern das einfach so locker nimmt und sagt, ja, wenn ich da zu krass bin dem Typen, dann ist er halt weg, so auf die Art. Und das führt dann halt ganz oft dazu, dass man total begehrenswert wird. Ich finde, das ist wie, wenn man gerade auf der Suche ist und man steht im Club und man schaut sich um und man sieht einfach, diese Person sucht nach einer Begegnung mit jemandem. Und ich finde, das ist ein bisschen unsexy, weil das ist dann so bedürftig. Aber wenn du so bist, so, ah, ich habe ja gar keinen Bock aufs Fortgehen heute und keine Ahnung, und dann steht man da so rum und auf einmal interessieren sich alle für dich, weil du eben diesen Vibe gibst.
2: Ja, stimmt. Es ist aber auch analog übersetzbar, wenn wir jetzt von dem Thema weggehen und sagen, ja, man sucht die große Liebe. Da sagt man ja auch, nein, wenn du suchst krampfhaft, ja, und das nach außen hin ausstrahlst, dann wird es einfach länger dauern wahrscheinlich. Wobei da auch sicher alle Personen eigene Erfahrungen damit haben. Aber sie hat auf jeden Fall mit 25 jetzt gesagt, sie ist nicht auf der Suche nach Perfektion oder zwingend nach ihrem Menschen, sondern einfach nach Erlebnissen, nach Geschichten, nach Gefühlen, und aus denen entstehen dann wiederum Songs, und dafür sind wir sehr dankbar, sehr häufig, ja, wenn auch die Songs Geschichten haben.
1: Und es ist auch irgendwie ganz wichtig, dass man dann einfach Ja zu Sachen sagt, ja, dass man sich das auch gestattet oder erlaubt, oder dass man sagt, hey, ich habe jetzt heute nicht so richtig viel Bock zum Rausgehen, zum Fortgehen, aber ich gehe jetzt trotzdem, und wenn auch nur kurz, dass man sich da ein bisschen überwindet und sagt, okay, ich nutze das jetzt, die Chance, weil kennen wir doch alle irgendwie, das sind dann oft die besten Abende, wo man einfach gar keinen Bock hatte. Und dann wird es auf einmal ultra lustig, eben genau deswegen, weil man nichts erwartet hat.
2: Manchmal muss man sich halt einfach mitziehen lassen und sich darüber freuen am Ende der Nacht, wenn man doch hingegangen ist, auch wenn man vielleicht überhaupt gar keinen Bock drauf gehabt hat. Na, kommt bei mir relativ häufig vor, aber die Male, die ich gezwungen wurde, die waren legendär. Das lasse ich jetzt so im Raum stehen, ob das jetzt irgendein Flirt war oder einfach eine coole Tanznacht.
1: Wie mysteriös.
2: Sehr gerne, deswegen bin ich hier bei Total versext. Sehr gerne.
1: Ja, und wir haben jetzt Dasha hier in voller Länge bei unserem Musikspecial zum Thema Urlaubsplatz und Urlaubsromanzen.

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2: Hier geht's um Sex, um Liebe, um Beziehung. Immer am Dienstag von 22 Uhr bis Mitternacht. Und weil wir hier im Radio sind, gibt's auch immer wieder Musik-Specials, weil natürlich auch in den Liedern immer ganz viel zum Thema Liebe, Beziehung, Sexualität vorkommt. Und in unserem heutigen Musik-Special geht's um das Sommerende, den Urlaubsflirt, die ein oder andere Romanze. Und recherchiert hat meine rechte Hand, Felix Winkler.
3: Hallo, schönen guten Abend.
2: Kannst auch meine linke Hand sein, wenn du möchtest, aber sag mal halt so.
3: Na, rechts ist besser in dem Fall. Na, ich bin auch Rechtshänder, sonst du immer schwer.
2: Wieder was gelernt. Wir sind ja nicht so geheimnisvoll unterwegs. Heute geht das auch jetzt beim nächsten Interpreten weiter oder geht es da ziemlich mit der Faust aufs Auge um Urlaubsflirt?
3: Nein, es geht jetzt nicht mit der Faust aufs Auge um Urlaubsflirt. Der Ursprung vom Song ist eigentlich ziemlich alltäglich gewesen. Funktioniert aber als ein Flirtsong ausgezeichnet und ist auch gar nicht so eindeutig. Tate McRae, Greedy.
2: Ich muss halt sagen, bei Tate McRae habe ich das Problem, dass ich nie verstehe, was sie singt. Für mich ist es immer so ein und dann denke ich mir immer, ich versuche auf den Text zu hören, aber es ist immer so ein, es geht, diese Worte gehen immer so ineinander über und verschwimmen dann so.
3: Das ist aber auch irgendwie so ein Trend, oder? Also ich finde das, ich beobachte das auch so bei vielen, gerade in jungen SängerInnen, dass es ja ein bisschen so, dass er eigentlich, genau.
2: Aha, Ich kenne das nämlich nur von Deutschland sucht den Superstar bei diesen Castingshows, wo sie den Text vergessen und dann so weiter singen. Ist das dann der Hintergrund von den anderen Stars auch, weil die sich denken, aber bevor ich mir den Text merken muss
3: oder bevor vielleicht irgendwo mal eine Radiosendung oder ein Podcast existiert, der meine Geschichte und meinen Song auseinander nimmt, singe ich es lieber so, dass es keiner versteht. Mhm. Auch möglich. Aber bei Greedy gibt es tatsächlich eine Hintergrundgeschichte. Das ist nicht nur irgendein Dahergemurmel. Es ist dieser eine Flirt an der Bar, bei dem eine Person eindeutig zu selbstsicher ist. Und das Coole daran ist, dass das nicht eine erfundene Geschichte ist, sondern der Song ist gerade in so einer Situation entstanden, in der Tate McRae quasi in der Bar gesessen ist und ein Typ ist zu ihr gekommen und hat gemeint, sie sei irgendwie mysteriös und schwer zu lesen.
2: Aha.
3: Und sie hat sich gedacht, passt, ich drehe jetzt einfach Machtverhältnisse um, du willst mich, ja, dann kann ich verstehen. Also ich meine, ich bin ja auch eine Bombe, aber werd nicht gierig. Und genau das ist so diese Message von diesem Song.
2: Okay, das ist die Message von Greedy. Ich finde ja auch grundsätzlich nicht schlecht, wenn jemand in eine Bar geht mit einem Anmachspruch. Also, und der Anmachspruch ist aber mehr als nur Hallo oder
3: bist du vom Herz des wehgetan, dass du vom Himmel gefallen bist?
2: Ja, sowas. Das finde ich auch eher mühsam. Aber wenn halt jemand kommt und sagt, du schaust sehr mysteriös aus, ich kann dich schwer lesen, das finde ich dann fließt schon einen guten Zugang, weil dazu hat man dann was zu sagen, oder?
3: Genau, aber ich finde auch die Message von ihr so cool, dass sie halt sagt, pass auf, ich weiß, dass ich super heiß bin, ja, sei aber einfach nicht zu gierig. Ja, und sie möchte halt quasi dem Mann geben, wenn du glaubst, du kannst sie einfach haben, langsam, Freundchen. Ja, also so geht's halt nicht. Und greedy ist auch tatsächlich das einzige Wort, das ich aus diesem Song das erste Mal verstanden habe.
2: Ja.
3: Das heißt, das sitzt und das bleibt. Und ich finde auch, dass der Song eine generell so einen mysteriösen Vibe hat, oder? Findest du nicht? Also es hat so ein, es ist nicht so, es ist nicht poppig, es ist einfach stimmig.
2: Wie hoffentlich dann auch der Flirt in der Bar.
3: Das hat sie offen gelassen, aber wie wir gesagt haben, auch Stars verdienen sich ein bisschen Privatsphäre.
2: Mhm.
3: Aber genau, ich fand einfach die Hintergrundgeschichte ganz toll und eine frühere Version von diesem Lied war übrigens viel introvertierter und erst durchs Umschreiben, also dieser Song hat mehrere Versionen quasi, bevor sie final veröffentlicht wurde, der wurde dann zu dieser maximalen frechen Selbstbewusstseinsnummer. Und es hat funktioniert. Also Platz 3 in Amerika und Platz 1 in Österreich.
2: Naja, dann hören wir doch jetzt Greedy mit diesem Hintergrundwissen in voller Länge bei unserem Musikspecial, wo es um Hookups und Sommerromanzen geht. Schön, dass du bei Total Versext dabei bist.

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1: Hier geht's heute ganz schön heiß her. Ich meine ja, jeden Dienstag ab 22 Uhr Sex, Liebe, Beziehung, das Thema von dieser Live-Show. Und heute wieder ein Musik-Special Anfang September, wo es um Urlaubsflirts, Urlaubsromanzen, so ein bisschen das Zurückkatapultieren in den ein oder anderen Hook-Up geht. Und Felix Winkler hat dafür Hits raus recherchiert, die sich genau mit diesen Themen befassen.
2: Mhm. Aber es ist, muss man dazu sagen, nicht immer, in diesem Fall ist zumindest so der romantische Urlaubsflirt. Es ist so eher der Verbotene.
1: Naja, und das Verbotene, das ist ja oft auch was ganz Beliebtes, was dann in den Charts ganz weit nach oben kommt. Wie war das bei dem Hit?
2: Mhm. Der Song wurde Nummer 1 der Billboard Hot 100.
1: Mhm. Also nämlich Hot 100.
2: Hot 100 tatsächlich,
1: okay,
2: ja.
1: Okay, okay. Und es ist verboten, warum?
2: Hören wir mal in den Song rein. Ja, vielleicht klingelt dann schon was. Sam Smith und Kim Petras, Unholy.
1: Mhm. Ich find's so witzig, das ist so ein Hit, den muss ich auch immer so ankündigen. Unholy.
2: Unholy.
1: Das ist immer so, wow. Ja, weil das ist so, war halt so wirklich mega einfach und auch total viel Spaß gemacht. Aber klar, unheilig. Also da ist irgendwas auf Abwägen.
2: Es ist nicht nur ein bisschen, sondern ziemlich, ziemlich auf Abwägen. Also wir verlassen da jetzt die Kategorie, wie gesagt, harmloses Urlaubsgespusi und gehen direkt zu, das erzähle ich daheim besser nicht. Ja, wurscht, ob das jetzt im Urlaub ist. Textlich steht im Mittelpunkt ein Familienvater, der heimlich in den Bodyshop, in den Stripclub geht und dort seine Partnerin betrügt.
1: Mhm. Und etwas ganz Beliebtes auch bei so Männerausflügen, aus irgendeinem mir unerfindlichen Grund, diese Stripclubs.
2: Das verstehe ich auch nicht,
1: ja,
2: oder?
1: Ja.
2: Nein. Ja, also ich war in meinem Leben noch nie in einem Stripclub und ich habe auch nicht das leiseste Bedürfnis danach. Ne?
1: Ich war schon mal in einem Stripclub.
2: Das wundert mich nicht.
1: Und ich glaube, es wundert die wenigsten. Und ich fand es total spannend, weil die Stripperin dort hat mich total angeflirtet und war von mir super begeistert.
2: Wirklich?
1: Was dann dazu geführt hat, dass alle Männer, die da waren, super eifersüchtig waren, weil sie dachten, hey, und jetzt flirtet die dich so an. Fanden das natürlich aber dann trotzdem auch, glaube ich, ein bisschen gut. Ich fand es halt irgendwie erschreckend, weil die haben halt, man wirft ja immer Geld im Stripclub.
2: Macht man das wirklich so?
1: Und ich dachte, man wirft echtes Geld. Ich weiß nicht, ob es Stripclubs gibt, wo man wirklich auch echtes Geld wirft. In Amerika, glaube ich, ist es schon so. Aber in diesem Stripclub zumindest hat man umgetauscht an der Kasse in so ein Fake-Geld.
2: Okay.
1: Und du hast dann, wenn du mit der Performance zufrieden warst, dieser Tänzerin diese Dollarscheine zugesteckt. Und du hast für einen Dollar einen Euro bezahlt,
2: okay,
1: aber die Tänzerin kriegt von diesem Dollar 50 Cent. Und 50 Cent gehen wieder zurück an den Stripclub, obwohl du es ja schon bezahlt hast.
2: War das in Amerika?
1: Nein, das war in Österreich.
2: Also, okay.
1: In Kitzbühel.
2: In Kitzbühler Stripclub-Szene hast du also ausgeforscht und dort sind sie auch ganz scharf auf dich. Verstehe ich. Ich finde es vor allem witzig.
1: Liebe Grüße gehen raus.
2: Ich finde es vor allem lustig, weil man ja auch Sam Smith eigentlich jahrelang vor allem für seine riesen emotionalen Balladen gekannt hat eigentlich. Mhm, ja. Und plötzlich kommt da ein kurzer, mehr als nur sündiger Clubhit über irgendein sexuelles Doppelleben eines Familienvaters. Macht schon Bock, die Nummer, muss man sagen. Macht wirklich Bock.
1: Aber ich finde, es gibt halt schon zu denken, weil das ist ja auch immer wieder so Thema, allein in den Urlaub fahren, ist es gescheit, wie ist das generell mit der Treue und mit dem Fremdgehen. Und das beschäftigt ja viele zu Recht und gerade auf solchen Urlaubstrips, wo auch vielleicht das ein oder andere Gläschen Milch konsumiert wird, dann kann das natürlich auch mal passieren. Und dann ist auch immer die Frage, soll man es erzählen, soll man es im Urlaub lassen? Kann man aber auch den Freunden vertrauen, dass es dann wirklich im Urlaub bleibt? Oder hat man dann immer was, das über einem hängt, wie so ein Damoklesschwert?
2: Mhm. Ja, ich bin ja der Meinung, es kann eigentlich nicht passieren. Also ich bin ja schon der Meinung, dass Fremdgehen eine Entscheidung ist. Ja, auch wenn man sie unter Milcheinfluss trifft, ja, ist es trotzdem eine Entscheidung. Ich bin da kein Fan von kann passieren, aber muss jede Person selbst für sich entscheiden.
1: Das ist sehr schön, dass du das sagst, und das ist natürlich die volle Wahrheit, weil dafür gibt es eigentlich halt keine Entschuldigung, wenn man sich Monogamie ausmacht und dann einen Ausrutscher und das dann irgendwie versucht als abzutun. Also ja, das ist mir halt passiert, weil du hast schon recht, wir sind ja keine Tiere, wir sind Menschen mit einem Vernunft, mit einem Verstand und können uns so weit kontrollieren, dass uns Dinge nicht einfach passieren. Aber ja, also gerade bei so Stripclub ist halt auch die Frage, ob das auch schon Fremdgehen ist oder nicht, weil wenn man da halt nur schaut, aber da geht es halt dann vielleicht auch mal weiter. Also das, glaube ich, ist, was man sich ausmachen muss in der eigenen Beziehung,
2: ja, weil
1: wo es anfängt und wo es aufhört.
2: Dann kommt der Lapdance und dann passiert mehr, und wenn man sich den Stripclub schön redet, redet man sich dann das nächste Mal vielleicht auch was anderes schön. Also das ist halt die Frage. Witzig an diesem Song ist, dass er schon ein Hit war, bevor er überhaupt veröffentlicht wurde.
1: Aha. Ja,
2: Sam Smith hat nämlich einen Ausschnitt in Social Media, also auf Social Media gepostet, und der Sound wurde dann ganz oft für sogenannte Thirst Traps Videos genutzt.
1: Was ist ein Thirst Trap Video?
2: Thirst Traps sind quasi visuelle Inhalte, die dazu führen sollen, dass du dich quasi angezogen oder hingezogen fühlst. Also oberkörperfreie Bilder oder auch als besonders sexy inszenierte Medieninhalte. Das sind First Traps.
1: Und da wurde dann das Lied drunter gelegt quasi.
2: Genau.
1: Mhm. Ja, wie unholy diese Vorgehensweise.
2: Wie unholy.
1: Ja, wir hören ihn jetzt auf jeden Fall in voller Länge. Vielen Dank für die Recherche, lieber Felix. Das ist das Musikspecial zum Thema Hookups, Urlaubsflirts. Und so ein bisschen Sommerende feiern wir heute mit diesem Musikspecial. Schön, dass du da bist.

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1: Sehr schön, dass du heute bei unserem Musikspecial dabei warst. Hier liefen die letzten zwei Stunden nur Hits, die sich um Sommerromanzen, um einen kleinen Urlaubsflirt drehen. Aber auch so ein bisschen, der Sommer geht zu Ende und wir schließen es mit diesem Musikspecial hier heute ab. Felix Winkler ist an meiner Seite. Hallihallo.
2: Hallo, schöne Dienstagnacht.
1: Und wir hatten jetzt gerade Unholy dabei, super verboten, dunkel und gehen zum Ende nochmal so ein bisschen locker flockig.
2: Ja, locker flockig, irrsinnig lustige Entstehungsgeschichte. DNCE, Cake by the Ocean. Und ich nehme gleich vorweg, es geht nicht um Kuchen.
1: Worum geht's denn bitte dann, Felix?
2: Worum könnte es gehen? Ja, der Text klingt wie eine völlig überdrehte Kakophonie aus Essen, Strand und Sex, weil Cake einfach zum Euphemismus für Sex geworden ist, praktisch. Im Video gibt es dann auch tatsächlich eine riesige Kuchenschlacht am Strand. Und warum, fragen sich jetzt alle bitte, warum, Felix, heißt es Cake by the Ocean? Wer kommt denn auf so einen Blödsinn? Ja. Also wir kennen ja beispielsweise von Harry Styles auch schon Watermelon Sugar, das ja auch sehr doppeldeutig ist. Cake by the Ocean ist ganz einfach daraus entstanden, dass die schwedischen Produzenten haben im Studio immer wieder den Cocktail Sex on the Beach falsch als Cake by the Ocean bezeichnet.
1: Das ist so wie ich mit Berliner Luft, Wiener Blut. Ich sage so immer ähnlich, Wiener Blut.
2: Ja, und die Joe Jonas hat sich dann gedacht, das ist so genial, Cake by the Ocean, da muss man einfach irgendetwas draus machen. Mich würde total interessieren, ob der Song sonst Sex on the Beach geheißen hätte. Oder ob es überhaupt einen Song gegeben hätte dann. Aber ich glaube, Cake by the Ocean war einfach... Das war so aufgelegt und...
1: Sowas ist halt immer super lustig, wenn jemand zum Beispiel auch einen Pornostar Margarita bestellt. Ich denke immer, das heißt nicht so. Es ist einfach großartig, wenn solche Hoppalas passieren und jemand das mit voller Überzeugung sagt, bitte ein Cake by the Ocean. Einfach, weil man das so denkt, dass es so heißt und dann meint man eigentlich ja. Sex on the Beach. Und wir kennen ja alle den Algorithmus, der ja oft dann auch überall, wo das Wort Sex vorkommt, passiert uns ja leider auch öfter, dann einfach blockiert wird oder gesperrt wird. Bei Kuchen, ich meine, come on, Kuchen?
2: Ja, also ich glaube, da wird man erstmal nicht, und vor allem, es klingt jetzt auch nicht so, wie wir vorher Unholy hatten, es klingt ja auch nicht böse. Es klingt einfach nach einem lustigen Sommerspaß, ja, und wenn man da halt einfach sein Konditoreibuffet am Strand genießt, dann ist das doch wunderbar, ja.
1: Ist das wunderbar, Felix? Hattest du schon mal Sex am Strand?
2: Es ist eine sehr persönliche Frage, aber ich hatte tatsächlich noch nicht Sex am Strand. Ich stelle es mir auch nicht wirklich cool vor, weil Sand.
1: Ja, genau. Also es ist genau das. Es ist nämlich auch wirklich egal, ob man es auf einem Handtuch, im Sand, auf einer Liege macht. Es ist einfach immer überall Sand. Und Sand ist nicht so zuträglich für diese Körperöffnungen, die man für den Sex braucht. Deswegen finde ich dieses Cake by the Ocean, das ist ein bisschen eine Fake-Werbung, dass es so toll ist eigentlich.
2: Ja, schon, aber ich sag, es funktioniert. Es liefert einfach ein Bild, finde ich, im Kopf, oder? Also Cake by the Ocean und er hat eben gesagt, ja natürlich geht's um Sex, aber ich finde einfach die Idee so großartig, dass da viele Leute irgendwie einen Hook-Up-Song über den Strand singen, aber theoretisch kannst du da oben auch immer erzählen, es geht ums Nachspeisen-Buffet, blöd gesagt. Ja.
1: Oder den Kindern.
2: Oder also, den Kindern,
1: ich finde schon wieder auch lustig, dass wir jetzt schon denken an, ja, dass wir der Oma sagen, nein, Oma, keine Sorge, da geht's um Kuchen.
2: Ja, weil die Oma ja den Kuchen macht.
1: Ja, genau.
2: Ja. Popmusik kann so praktisch sein, auch wenn es jetzt vielleicht der Sex am Strand selbst nicht ist. Aber musikalisch funktioniert's.
1: Gönnt euch ein Hotelzimmer. Aber es ist doch trotzdem schön. Ja, vielen Dank für den lockeren und lustigen Hit am Ende dieses Musik-Specials. Ich hoffe, du behältst deinen Urlaubsflirt genauso locker und lustig in Erinnerung wie die Hits heute hier waren. Den Podcast gibt es natürlich zum Nachhören überall, wo es Podcasts gibt, ab 7 Uhr in der Früh. Und ich freue mich jederzeit, wenn du mir schreibst, wenn du Feedback oder Ideen hast für diese Show, mal Österreich über ein Thema deiner Wahl diskutieren lassen möchtest. Instagram, Sandra Spick, oder auf kronehit.at steht auch meine E-Mail-Adresse. Felix, danke dir nochmal.
2: Sehr gerne, war mir eine Ehre.
1: Und ich freue mich schon sehr auf nächste Woche bei Total Versext.

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